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0: CDU-Fraktionschef Spahn. Er soll vom bisherigen Kanzleramtsminister Frei ersetzt werden. Für offenen Unmut in der CDU hatte die Absetzung von Verkehrsminister Schnieder gesorgt, der nun von Bilger abgelöst werden soll. Thomas Bleskin, Nachrichtenredaktion.
1: Nach dem Terroranschlag am Rande des Christopher Street Days in Berlin hat die Polizei auf dem Handy des mutmaßlichen Attentäters Abdul B. ein Bekennervideo gefunden. In dem Video sei zu sehen, wie eine vermummte Person, vermutlich eben der Tatverdächtige, einen Treueschwur auf die Terrororganisation Islamischer Staat leiste, heißt es von der Bundesanwaltschaft. Im Weißen Haus hat es gleich mehrere wichtige Treffen gegeben. US-Präsident Trump empfing erst den ukrainischen Präsidenten Zelensky und anschließend Israels Ministerpräsident Netanyahu.
2: Zelensky war der Erste bei Trump unter Ausschluss von Presse und Öffentlichkeit. Es ging um Stärkung der ukrainischen Luftabwehr und dabei konkret um Patriot-Abfangraketen. Auch sollen die festgefahrenen Verhandlungen über ein Kriegsende wieder in Gang gebracht werden. Auch mit Netanyahu ging es um Krieg, den Iran-Krieg. Angeblich wollte Netanyahu neue Geheimdienstinformationen vorlegen, die belegen, dass der Iran weiterhin militärisch aufrüstet. Israel will, dass die USA im Iran-Krieg bei der Stange bleiben. Trump bevorzugt eine Vereinbarung. Aus den USA, Tina Eck.
1: München ist in den Augen der Pilotengewerkschaft Vereinigung Cockpit der sicherste Flughafen in Deutschland. Entscheidend sei der dauerhafte Betrieb von Lichtanlagen an Zufahrten der Start- und Landebahnen. Ganztägig beleuchtete Stoppleisten im Boden sind in den Augen der Piloten ein wichtiges Mittel, um Zusammenstöße zwischen den Flugzeugen und anderen Fahrzeugen zu vermeiden. Der vorherige Spitzenreiter Leipzig rutschte in der laufenden Auswertung auf Platz 2. Das Wetter, die aktuelle Vorhersage des Deutschen Wetterdienstes. Der Tag startet mit ein paar harmlosen Wolken im Nordosten. Die verziehen sich schnell und dann wird es im ganzen Land ein schöner, sonniger Hochsommertag. Nur an den Alpen kann es am Abend einzelne Gewitter geben. Die Höchstwerte im Nordosten 31 Grad, ansonsten bis zu 35 Grad. Und im Südwesten und Westen sind sogar bis zu 38 Grad möglich. Morgen ziehen nach einem sonnigen Start im Norden, Westen und Südwesten einzelne, teils kräftige Schauer auf. Das Ganze bei 39 Grad maximal.
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4: A49 in beiden Richtungen. Vollsperrung zwischen Schwalmstadt und Neuental wegen Wartungs- und Reinigungsarbeiten im Tunnel Frankenhain bis um 5 Uhr. Ihr könnt in Richtung Gießen ab Borken über die U44 und in Richtung Kassel ab Schwalmstadt über die U81 fahren.
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0: Isaak mit We Had It All.
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1: Ich bin Uli Reitinger. Die personellen Änderungen in Unionsfraktion und Regierung werden heute umgesetzt. Die Unionsfraktion wählt den bisherigen Kanzleramtsminister Thorsten Frey zu ihrem neuen Vorsitzenden. Jens Spahn war Mitte des Monats zurückgetreten. Außerdem erhalten heute mehrere Bundesminister von Bundespräsident Steinmeier ihre Ernennungsurkunden. Die bisherige Gesundheitsministerin Nina Warken wird neue Kanzleramtschefin. CDU-Generalsekretär Carsten Linnemann übernimmt das Gesundheitsressort. Und Steffen Bilger löst Patrick Schnieder als Verkehrsminister ab. Frankreich wird von einer neuen Hitzewelle getroffen. Die Feuerwehr versucht alles, die an der Atlantikküste wütenden Waldbrände in den Griff zu bekommen. Teilweise lodern Brände wieder auf, weitere Campingplätze und Feriensiedlungen wurden evakuiert.
2: Hitze, Trockenheit und Wind kommen heute auf Westfrankreich zu und machen den Einsatzkräften Sorgen. Sie fürchten, dass auf schon verbrannten Flächen heute wieder etliche Feuer ausbrechen könnten. Zahlreiche Stellen im

0: Milliarden Dollar bringen. Organisiert werden die Turniere künftig über ein neues Unternehmen, an dem die FIFA die Mehrheit hält.
1: Der europäische Fußballverband UEFA läuft jetzt schon gegen die Pläne Sturm. Er wirft der FIFA vor, den Fußball zur Handelsware zu machen und fragt, wer am Ende überhaupt von dem Milliardendeal profitiert. Die FIFA hält selbstverständlich dagegen. Sie verspricht, das zusätzliche Geld in den nächsten 4 Jahren weltweit in den Fußball zu investieren und vor allem kleinere Verbände zu stärken. Zoe Tassovali, Nachrichtenredaktion.
0: Der Investor könnte den Druck erhöhen, das Teilnehmerfeld einer WM weiter auszubauen oder die WM häufiger als bisher auszutragen. Das Wetter, die aktuelle Vorhersage des Deutschen Wetterdienstes. Im Nordosten startet der Tag mit ein paar harmlosen Wolken. Die verziehen sich schnell und dann wird es im ganzen Land ein schöner, sonniger Hochsommertag. Nur an den Alpen kann es dann abends ein paar Gewitter geben. Die Höchstwerte 31 Grad im Nordosten, im Rest des Landes 35 Grad und im Südwesten und Westen werden bis zu 38 Grad erreicht. Morgen ziehen nach sonnigem Start im Norden, Westen und Südwesten einzelne, teils kräftige Schauer auf. Dabei wird es 39 Grad heiß.
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3: A49 in beiden Richtungen. Vollsperrung zwischen Schwalmstadt und Neuental wegen Wartungs- und Reinigungsarbeiten im Tunnel Frankenhain bis um 5 Uhr. Ihr könnt in Richtung Gießen ab Borken über die U44 und in Richtung Kassel ab Schwalmstadt über die U81 fahren.
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2: Ich bin Yannick Schick in Lich. Ja, seit Wochen regnet es viel zu wenig und Landwirt Maximilian Becker schaut mit bedrücktem Gesicht auf seine Felder.
3: Das heißt, die Kartoffel, der Mais und die Zuckerrüben ächzen jetzt langsam schon nach Wasser für die weitere Ernte und dann auch für die anstehende Neuaussaat. Bleibt das Ganze auf jeden Fall sehr angespannt.
2: Ja, die Böden sind zum Teil beinahe historisch trocken, sagt uns der Deutsche Wetterdienst. Und es bleibt weiter sommerlich heiß. Diplom-Meteorologe Dominik Jung sagt uns:
4: Wir bräuchten dringend mal Landregen. Also wirklich flächendeckenden Regen über ganz Hessen. 6, 7, 8, 9 Tage am Stück. Aber das ist einfach nicht in Sicht.
2: Wohl bis weit in den August bleiben die Böden bei uns staubtrocken.
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1: Ich bin Uli Reitinger. Heute stehen im politischen Berlin Personalien im Mittelpunkt. Die neue Kanzleramtsministerin Warken, der neue Gesundheitsminister Linnemann und der neue Verkehrsminister Bilger bekommen heute von Bundespräsident Steinmeier ihre Ernennungsurkunden. Außerdem wählt die Unionsfraktion nach dem Rücktritt von Jens Spahn heute einen neuen Vorsitzenden. Einziger Kandidat ist der bisherige Kanzleramtschef Thorsten Frey.
2: Mit Spannung wird allerdings hier in Berlin erwartet, wie viele Ja-Stimmen Frey heute bekommt. Und das liegt weniger an seiner Person als vielmehr an den Abläufen bei anderen Personalveränderungen, zum Beispiel im Verkehrsministerium. Speziell danach hatte es deutliche Kritik am Kanzler gegeben und es wird nicht ausgeschlossen, dass einzelne Abgeordnete unter anderem deshalb heute Frey ihre Stimme verweigern. Aus Berlin, Thomas Thonfeld.
1: Der Irankrieg eskaliert erneut. Das US-Militär hat nach eigenen Angaben gemeinsam mit saudi-arabischen Streitkräften im Irak Angriffe gegen dem Iran nahestehende Terroristen durchgeführt. Angegriffen wurden mehrere Logistik- und Waffenlager der nicht näher benannten Gruppierung, teilte das US-Regionalkommando mit. Dies sei eine Reaktion auf wohl mehr als 30 von den iranischen Revolutionsgarden angeordnete Drohnenangriffe in den vergangenen 72 Stunden gewesen, heißt es zur Begründung. Die Pilotengewerkschaft Vereinigung Cockpit hat ihren jährlichen Flughafencheck veröffentlicht. Das Ergebnis: Der Flughafen München ist wieder der sicherste in Deutschland.
3: Mit dauerhaft beleuchteten Zufahrten an Start- und Landebahnen hat der Münchner Flughafen die Piloten überzeugt und damit den Flughafen Leipzig auf Platz 2 verdrängt. Die dauerhafte Beleuchtung sei ein wichtiges Mittel, um Zusammenstöße zu vermeiden. Insgesamt seien aber alle Flughäfen in Deutschland sicher genug für den Passagierbetrieb. Den letzten Platz in der Auswertung der Pilotengewerkschaft belegt der Flughafen Rostock.

0: Ein schöner Tag. Die Höchstwerte im Nordosten 31 Grad, im Rest des Landes 35 Grad und im Südwesten sogar 38 Grad. Morgen ziehen nach sonnigem Start im Norden, im Westen und im Südwesten einzelne, teils kräftige Schauer auf. Dabei wird es noch mal heißer mit 39 Grad.
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3: Guten Morgen, um kurz vor fünf am Mittwoch. Aufgrund des herausragenden Erfolgs von den Kirschkuchen vom Tasting gestern, habe ich mir heute gedacht, wir machen das Ganze mit Birnen, Johannes.
4: Nein.
3: Ich habe fünf verschiedene Birnenkuchen. Nein, natürlich nicht.
4: Nein! Nein, ich dachte, jetzt ist irgendwie großes Resteessen. Ich habe da, die sehen nicht mehr so attraktiv. Also man kann sie bei Instagram jetzt, glaube ich, in keine Story mehr posten, aber man kann sie noch sehr gut essen, glaube ich, was noch von deinen drei angeblich Küchlein übrig geblieben ist von gestern.
3: Bist du dir sicher, dass die Kollegen von gestern Abend und so, dass die
4: doch,
3: was
4: übergelassen? Doch, ich habe hinten an der Kaffeemaschine noch welchen stehen sehen.
3: Ja,
4: da werde ich mich jetzt gleich bedienen. Hier kommt gut in den Mittwoch, bitte.
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1: Guten Morgen. Warst du mal ein Typ früher, der so Motto-T-Shirts anhatte, weißt du?
2: Geht so, eher weniger. Warum?
1: Ja, weil es gibt doch so diesen Spruch, bevor ich mich aufrege, ist es mir lieber egal.
2: Ja. Das würde ich mir nie anziehen, weil ich mich ja super gerne aufregen.
1: Ach so, das stimmt.
2: Es gibt aber ein T-Shirt, das ich mal zum Geburtstag geschenkt bekommen habe. I don't like mornings.
1: Ja.
2: I don't like people.
1: Ja.
2: I don't like morning people.
1: Oh ja, Mensch, da bist du ja genau richtig hier heute früh
2: aber
1: wieder.
2: Hallo.
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2: Ach, ich liebe ja Toast. Ne? Morgens so ein paar warme, duftende Scheiben mit Ingwermarmelade. Herrlich. Meinem Toaster geht's da anders. Mein Toaster hasst Toast. Und der macht wirklich alles, damit mein Tag scheiße anfängt. Ich steck zwei Scheiben in die Schlitz und stell vorsichtshalber auf halbe Power. Ein Minütchen später kommen die hochgeschosse, so blass wie Engländer vor Malleurlaub. Also drückst du nochmal rein, so für 10 Sekunden oder so. Was dann wieder hochkommt, das kann ich mir als Aktivkohleeinlage in die Wanderschuhe stoppen. Dafür müsste ich sie aber erstmal aus dem Dreckstoaster rauskriechen. Aber diesem Hochschleudermechanismus-Dings fehlt ja schon ab Werk die nötige Spannkraft. Die Toast-Oberkante schließt exakt mit der Schlitz-Oberkante ab. Ich bin ja nicht ganz blöd. Ich habe dann die Scheibe mit der Gabel rausgefriemelt und übrigens damit auch schon mal mein ganzes Stadtteil in den Blackout geschubst. So, dann drehe ich den ganzen Toaster um und locker falle die beide Scheibe auf meinen Suppenteller. Ja, die anderen Teller sind im Geschirrspüler. Aber gut, dass der Teller so tief ist, weil mit dem Toast fällt noch ein gutes Pfund Krümel und Asche raus, plus 3 von diesen Plastikklammern, mit denen man Toastpackungen zumacht. Noch krosser gebacken als mein Quadratbrot. Hör mir auf mit Toastern. Ich wundere mich selbst, dass ich da so ruhig bleiben kann.
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6: Ich bin Uli Reitinger. Heute stehen im politischen Berlin Personalien im Mittelpunkt. Die neue Kanzleramtsministerin Warken, der neue Gesundheitsminister Linnemann und der neue Verkehrsminister Bilger bekommen heute von Bundespräsident Steinmeier ihre Ernennungsurkunden. Außerdem wählt die Unionsfraktion nach dem Rücktritt von Jens Spahn heute einen neuen Vorsitzenden. Einziger Kandidat ist der bisherige Kanzleramtschef Thorsten Frey.
7: Mit Spannung wird allerdings hier in Berlin erwartet, wie viele Ja-Stimmen Frey heute bekommt. Und das liegt weniger an seiner Person als vielmehr an den Abläufen bei anderen Personalveränderungen, zum Beispiel im Verkehrsministerium. Speziell danach hatte es deutliche Kritik am Kanzler gegeben und es wird nicht ausgeschlossen, dass einzelne Abgeordnete unter anderem deshalb heute Frey ihre Stimme verweigern. Aus Berlin, Thomas Thonfeld.
6: Der Iran-Krieg eskaliert erneut. Das US-Militär hat nach eigenen Angaben gemeinsam mit saudi-arabischen Streitkräften im Irak Angriffe gegen dem Iran nahestehende Terroristen durchgeführt. Angegriffen wurden mehrere Logistik- und Waffenlager der nicht näher benannten Gruppierung, teilte das US-Regionalkommando mit. Dies sei eine Reaktion auf wohl mehr als 30 von den iranischen Revolutionsgarden angeordnete Drohnenangriffe in den vergangenen 72 Stunden gewesen, heißt es zur Begründung. Die Pilotengewerkschaft Vereinigung Cockpit hat ihren jährlichen Flughafencheck veröffentlicht. Das Ergebnis: Der Flughafen München ist wieder der sicherste in Deutschland.
8: Mit dauerhaft beleuchteten Zufahrten an Start- und Landebahnen hat der Münchner Flughafen die Piloten überzeugt und damit den Flughafen Leipzig auf Platz 2 verdrängt. Die dauerhafte Beleuchtung sei ein wichtiges Mittel, um Zusammenstöße zu vermeiden. Insgesamt seien aber alle Flughäfen in Deutschland sicher genug für den Passagierbetrieb. Den letzten Platz in der Auswertung der Pilotengewerkschaft belegt der Flughafen Rostock-Lage. Die Piloten kritisieren, dass sie hier nicht zu Sicherheitsbesprechungen eingeladen werden. Fiona Reinhardt, Nachrichtenredaktion.
6: Die Feuerwehr hat ihren Kampf gegen wieder aufflammende Brände in der Region bei Bordeaux an der französischen Atlantikküste auch in der Nacht fortgesetzt. Mit Start einer neuen Hitzewelle mit Temperaturen bis zu 40 Grad fürchten die Einsatzkräfte, dass große Trockenheit und Wind den zwischenzeitlich eingedämmten Brand wieder unkontrolliert auflodern lassen. Gestern hatte es tagsüber bereits 14 Neuausbrüche der Brände in der Region gegeben.
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9: Der Tag startet schön im FFH-Land. Klarer Himmel und teilweise angenehm kühl jetzt am Morgen. 11 Grad haben wir in Eichenzell, aber schon 20 Grad in Rüsselsheim. Später wird es heiß, dann 33 bis 37 Grad. Und auch morgen sieht es ähnlich aus, aber ab dem Nachmittag kann es dann Gewitter geben. In 2 Minuten haben wir 30 Grad. So, jetzt habe ich mich einmal verdrückt, aber in 2 Minuten heim bei 5:30 und eigentlich kann ich auch ganz schnell weitermachen, denn ich habe keine Meldungen von den Straßen, deswegen gute Fahrt für euch.
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9: Gleich 9:30, hallo!
11: Die Bee Gees kommen gleich nach Lil Nas X.

0: Also spazieren gehen und damit das FFH-Land ein bisschen schöner machen. Das klingt doch gut, oder? Guten Morgen um kurz nach 5:30. Genau das machen die in Wetzlar heute, die freiwilligen Helfer beim Clean-Up-Walk. Die ziehen los und sammeln Müll von den Straßen.
1: Jonas Gali und seine Kolleginnen und Kollegen von der Stadtbibliothek haben das Ganze organisiert.
2: Wir haben natürlich Ausrüstung da, Eimer, Mülltüten, so Greifzangen, die so wie Grillzangen aussehen. Und dann gehen wir los und kommen ins Gespräch, sammeln Müll zusammen ein, kriegen einen anderen Blick auf die Stadt. Nach den 2 Stunden Müllsammeln sieht man überall Müll, was auch ganz witzig ist. So kommen Menschen zusammen, die sonst vielleicht nicht zusammenkommen würden. Also der Aspekt ist nicht unbedingt, dass Müllsammeln im Vordergrund steht, sondern dass sich Menschen begegnen, aktiv werden und dass man sichtbar wird in der Stadt. Und ja.
0: Oh ja, und an Müll kommt bei so einem Clean-Up-Walk bestimmt einiges zusammen, Jonas. Was war so das vielleicht Kurioseste, was ihr bisher aufgesammelt habt?
2: Was mich ein bisschen gewundert hat, waren so riesige Lachgasflaschen. Also, dass so Leute was wohl kaufen und konsumieren. Das war mir vorher auch gar nicht so bewusst.
0: Ja. Eindeutig zu viele, die das so machen.
1: Definitiv.
0: Ja. Aber cool, dass ihr das macht. Vielen Dank.
1: Wer heute Abend noch nichts im Kalender stehen hat, ihr könnt sehr gerne mithelfen. Los geht's mit dem Clean-Up-Walk um 17 Uhr direkt an der Stadtbibliothek in Wetzlar. Also Laufschuhe an und mitmachen.
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0: Guten Morgen Hessen, am Mittwoch gleich mit einem Greatest Hit von Phil Collins. Der Titel ist ihm einfach so zufällig beim Improvisieren, beim Jammen eingefallen. Studio. Und dann hat er es so gelassen und es wurde ein Riesenerfolg. Hören wir gleich und noch Taylor Swift dazu. The Fate of Ophelia, die angesagten Hits von heute in eurem FFH-Mix. Taylor Swift kommt noch vor 6.
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4: Neue Hitzewelle legt in Hessen los. Union täuscht heute im großen Stil Personal aus. Das Wetter sonnig und sehr heiß, bis 37 Grad.
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4: Ich bin Sarah Maxen. Guten Morgen. Die neue Hitzewelle kommt heute bei uns an. Der Deutsche Wetterdienst warnt vor starker Wärmebelastung vom Süden bis in die Mitte des FFH-Landes. FFH-Reporter Jan Heinemann, die krassen Rekordtemperaturen vom Juni, die wird es jetzt aber wohl nicht wieder geben.
5: Genau, damit rechnen die Meteorologen nicht. Der heißeste Tag dürfte morgen am Donnerstag sein. Da werden deutlich über 35 Grad erwartet. Die 40 knacken wir aber wahrscheinlich nicht. Vor allem die Großstädte werden sich aufheizen, so der DWD. Viel Beton, wenig Grün, kaum Abkühlung in der Nacht. Das fühlt sich dann so ein bisschen an wie im Backofen. Am Wochenende bleibt's heiß, darum viel trinken und das Zuhause kühl halten. Noch mehr Hitzetipps haben wir für euch auf ffh.de und in der App.
4: Im Nahen Osten droht schon wieder die Eskalation. Das US-Militär und Saudi-Arabien haben im Irak Ziele von Iran-treuen Gruppen bombardiert, so das US-Regionalkommando CENTCOM. Als Grund wird genannt, dass es in den vergangenen Tagen mehr als 30 Drohnenangriffe gegeben habe, angeordnet von den iranischen Revolutionsgarden. Außerdem haben die USA nach eigenen Angaben mehrere iranische Raketen abgefangen. Das große Stühlerücken in der Union wird heute offiziell besiegelt. Kanzleramtsminister Frey soll in einer Sondersitzung zum neuen Vorsitzenden gewählt werden. Außerdem werden die neuen Minister für Verkehr und Gesundheit sowie die neue Kanzleramtschefin Wagen ernannt. Ausgelöst hat das alles der Rücktritt von Unionsfraktionschef Spahn, nachdem bekannt wurde, dass er und sein Mann mit Hilfe einer Leihmutter in den USA ein Kind bekommen haben. Er hat einfach nur wie immer im Sandkasten seiner Kita gespielt und hatte plötzlich eine alte römische Münze in der Hand. Der 6-jährige Ole aus Echzell in Mittelhessen hat einen äußerst seltenen Fund gemacht, auch zu sehen auf ffh.de und in unserer App. FFH-Reporterin Eva-Maria Lauber.
6: Ole macht alles richtig und zeigt seine Münze sofort der Leiterin der Kita Lilliput und die ahnt, das könnte was Besonderes sein. Sie meldet den Fund der Kreisarchäologie und die stellt fest, es ist eine 1700 Jahre alte römische Münze. Wie viel genau sie wert ist und wie sie in den Sandkasten gekommen ist, unklar, aber vielleicht liegt in der Nähe ja noch mehr. Das muss jetzt untersucht werden. Als Dankeschön darf Ole mit seiner Familie kostenlos zur Saalburg. Erst Mitte Juni hatte eine 12-Jährige bei Büdingen einen keltischen Armreif gefunden.
4: Die FIFA möchte aus Weltmeisterschaften künftig noch mehr Geld rausschlagen. Der Weltverband will Teile der Rechte an ihren Fußballturnieren an private Investoren verkaufen für 4 Milliarden Dollar. Die

0: so heiß, wie es heute im FFH-Land wird, musst du aufpassen, dass nicht an der Tankstelle die große Tafel nicht die Spritpreise anzeigt, sondern die Tageshöchsttemperaturen.
1: Ja, es wird so heiß, da kocht an der Tanke das Wasser im Eimer zum Scheibenwaschen.
0: So heiß, da ist an der Tanke diese Dampfsauna für die Würstchen gar nicht eingeschaltet.
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3: Anke, was singst denn du da?
2: Mein Ventilator ist kaputt.
3: Ach, für mich noch ein Kaffee.
2: Der ist ja bei dir jetzt. Der mit dem roten Schal. Bei dem Wetter.
3: Anke, das ist kein Schal. Das ist eine Zunge.
4: Einmal die 3 und die DVD Ice Age hier.
2: Momentchen mal bitte, Stefan, es ist ja so heiß. Vor meiner Dachwohnung wären gestern beinahe 2 Zeugen Jehovas auf der Fußmatte verdunstet.
3: Die Kundschaft im Rotlichtviertel nennen sie ja auch mittlerweile Hitzefreier.
2: Echt jetzt?
4: Oh. Also noch effektiver wirkt Ihr Ventilator da übrigens, wenn man davor einen Wäscheständer mit nassen Tüchern platziert.
2: Ich setz mich in der Mittagspause jedenfalls für eine Stunde in die Eistruhe.
3: Und ich guck mir um 12 deine Benzinpreise an.
2: Hä?
3: Für die kann man sich auch nicht erwärmen.
2: Mach 94.234 €. Sammeln Sie Bofrostpunkte, haben Sie eine Eismann-Card oder sind Sie im Hotgau Monotons Club?
4: Nein.
2: Dann tanke schön.
4: Bitte schön.
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0: Sommerferien haben, ist es natürlich perfektes Wetter heute. Bis 36, 37 Grad und ganz viel Sonnenschein. Auch jetzt um 17:45 scheint die Sonne schon ohne Ende. Da kannst du schön rein ins Freibad springen, wenn du eins um die Nähe, um die Ecke hast. Was ich cool finde, in Mengeringhausen im Freibad Walmebad haben heute alle, die unter 16 Jahre alt sind, ab 2 Uhr mittags freien Eintritt.
1: Wow.
0: Das ist doch cool. Dankeschön an Lena Rosenstengel, die hat uns den Tipp gegeben.
1: Sehr schön. Ob das hilft, wenn ich auf Knien unter dieser Altersbegrenzungsbarriere durchrutsche, ich weiß es nicht. Auf den Straßen im Moment übrigens noch alles frei. Gute Fahrt.

0: Ja, so bei 28 Grad am Chiemsee lässt sich's doch ganz gut arbeiten, glaube ich, oder?
1: Ja, da hat der Hütter einen guten Griff gehabt für das Trainingslager von der Eintracht. Die Frankfurter sind gerade am Chiemsee, im Rücken die Berge und vor der Nase Sonja Pahl. Die Kollegin von unserem Sport guckt natürlich sehr genau hin, was die Jungs so treiben. Mannschaft, Trainer und auch die mitgereisten Fans wurden gestern Morgen ja verwöhnt, Sonja, mit einem Handkäsefrühstück.
2: Ja, die mitgereisten Eintracht-Fans haben für die Fans hier 80 Portionen Handkäse, Adlershoppen bis zum Abwinken und sogar 15 Liter Mispelchen mit hier runtergebracht. Ui. Und wie immer sind auch einige Spieler zum Testen vorbeigekommen, die noch nicht wussten, was Handkäse mit Musik ist. Namdi Collins, Jean-Matteo Bahoya und Neuzugang Noel Aseko. Die haben tapfer versucht zu essen, kamen aber mit dem Geschmack gar nicht klar und haben nur gelacht, waren froh, dass sie schnell wieder weg konnten. Trainer Hütter, der kam übrigens auch, der wusste schon, was es ist, aber der hat noch neu dazugelernt, dass man den Handkäse nicht mit der Gabel isst.
3: Um Gottes Willen.
0: Und dann gab es gestern Nachmittag, Sonja, ja auch noch dieses geheime Überraschungsteam-Building-Event, ne?
2: Ja, die Jungs mussten mit dem Trainerteam zusammen Floße bauen aus Tonnen, Balken und Seilen und die sind dann mit den Dingern auch aufs Wasser. Und bevor Rückfragen kommen, sie sind alle heil wieder im Hotel angekommen.
1: Das sah auch für die Spieler deutlich fröhlicher aus, als Handkäse mit Musik essen zu müssen. Mhm. Jetzt bei allem Spaß und Handkäse und Floß, sportlich. Sonja, wie sieht's da aus?
2: Sehr gut tatsächlich. Trainer Adi Hütter macht die Jungs hier wieder fit, damit sie schnellen, intensiven Fußball spielen können. Das wollen wir ja alle wieder sehen. Und der strahlt dabei eine Ruhe aus, ganz großartig. Die Jungs ziehen alle mit. Personell, ja, da werden wir noch ein bisschen Geduld brauchen, hat uns Sportvorstand Markus Krösche gestern Abend noch gesagt, was Zu- und Abgänge angeht. Immerhin, mit dem Brasilianer Otavio ist ein neuer Innenverteidiger jetzt da und Can Uson, der soll definitiv bleiben.
0: Also, wenn wir das jetzt zusammenfassen, Laune gut, sportliche, soweit man das jetzt schon überblicken kann, auch. Wenn ihr euch das nochmal genauer anschauen wollt, wir haben Sonjas Online-Ticker auf ffh.de gestellt und in die App, samt Video natürlich vom Handkäsefrühstück.

0: wo wahrscheinlich viele von euch mitsingen können, noch vor 6:30.
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7: Vierter Geldautomatensprenger wohl in Amsterdam. Viele Krankmeldungen wegen Hitze in Hessen. Das Wetter sonnig und sehr heiß bis 37 Grad.
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7: Ich bin Sarah Maxen. Guten Morgen. Das hat für viel Aufregung in Fürth im Odenwald gesorgt. Eine versuchte Geldautomatensprengung mitten in der Nacht. Einen Tag danach führt die Spur bis in die Niederlande, so die Polizei. FFH-Reporter Jan Heinemann.
8: Der Fluchtwagen ist in einer Verfolgungsjagd in Amsterdam verwickelt, knapp 500 Kilometer entfernt von Fürth. Dabei kommt es zu einem Unfall. Die Verdächtigen flüchten und konnten bislang nicht gefunden werden. Weil noch Sprengstoff in dem Wagen vermutet wird, muss die Polizei rundherum evakuieren. Rückblick. Ein lauter Knall reist Anwohner in Fürth um 4:45 aus dem Schlaf. Das Haus wird durch die Explosion stark beschädigt. Die mutmaßlichen Automatensprenger haben aber keinen Erfolg. Sie flüchten ohne Beute, so die Polizei.
7: Die Union macht heute ihren großen Personalumbau offiziell. Die Fraktion im Bundestag wählt ihren neuen Vorsitzenden nach dem Rücktritt von Jens Spahn. Einziger Kandidat ist der bisherige Kanzleramtschef Thorsten Frey von der CDU. Aus Berlin, FFH-Reporter Thomas Thunfeld.
9: Die Unionsfraktion ist für Thorsten Frey kein Neuland. Die Arbeit dort kennt er noch aus seiner Zeit als parlamentarischer Geschäftsführer. Mit Spannung wird allerdings hier in Berlin erwartet, wie viele Ja-Stimmen Frey heute bekommt. Und das liegt weniger an seiner Person als vielmehr an den Abläufen bei anderen Personalveränderungen, zum Beispiel im Verkehrsministerium. Speziell danach hatte es deutliche Kritik am Kanzler gegeben und es wird nicht ausgeschlossen, dass einzelne Abgeordnete unter anderem deshalb heute Frey ihre Stimme verweigern.
7: Die Hitze in diesem Sommer führt zu massiv mehr Krankmeldungen in Hessen, Rheinland-Pfalz und dem Saarland. Anfang Juni sind die Ausfälle dort um mehr als 50% in die Höhe geschnellt, so die Krankenkasse IKK Südwest. Betroffen ist demnach fast jede Berufsgruppe. Vor allem gab es mehr Atemwegsbeschwerden. Die können laut Krankenkasse durch die Hitze schlimmer oder neu ausgelöst werden. Und jetzt schalten wir in die einzelnen hessischen Regionen.
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10: Ich bin Yannick Schick in Lich. Ja, seit Wochen regnet's viel zu wenig und Landwirt Maximilian Becker schaut mit bedrücktem Gesicht auf seine Felder.
11: Das heißt, die Kartoffel, der Mais und die Zuckerrüben ächzen jetzt langsam schon nach Wasser für die weitere Ernte und dann auch für die anstehende Neuaussaat. Bleibt das Ganze auf jeden Fall sehr angespannt.
10: Ja, die Böden sind zum Teil beinahe historisch trocken, sagt uns der Deutsche Wetterdienst. Und es bleibt weiter sommerlich heiß. Diplom-Meteorologe Dominik Jung sagt uns:
12: Wir bräuchten dringend mal Landregen. Also wirklich flächendeckenden Regen über ganz Hessen. 6, 7, 8, 9 Tage am Stück. Aber das ist einfach nicht in Sicht.
10: Wohl bis weit in den August bleiben die Böden bei uns staubtrocken.
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7: Der Tag startet schön im FFH-Land. Klarer Himmel und teilweise angenehm kühl jetzt am Morgen. Da bringt das Lüften noch richtig was, merke ich auch gerade hier im Studio. 14 Grad haben wir aktuell in Bad Nauheim, 16 in Heppenheim. Später wird es dann richtig heiß, 33 bis 37 Grad. Morgen sieht es ähnlich aus wie heute, aber ab dem Nachmittag kann es dann Gewitter geben.
13: Der FFH-Verkehrsservice gleich eine Minute vor 7:30. Immer noch keine Meldung. Gute Fahrt.
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0: Guten Morgen zusammen.
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0: Die ist schon wieder 6.36 Uhr geworden. Guten Morgen. Und wir kümmern uns jetzt mal um ein Insekt, das im Sommer tatsächlich nicht für Missstimmung sorgt. Das ungemütlichste Insekt sind die Wespen. Mhm. Und das gemütlichste und tollste ist das Glühwürmchen im Sommer. Ist auch das meist besungene.
1: Das stimmt. Bekannt aus Mega-Hits wie diesem hier.
2: Die Glühwürmchen können leuchten in der Nacht.
1: Ja. Mhm.
0: Ja, Glühwürmchen oder auf Englisch Firefly, da fällt uns natürlich sofort der, muss man leider sagen, einzige echte Hit von Owl City ein.
1: 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Ja. Owl City aus den 2000ern, aber wir sind sowas von bereit für was Neues mit Fireflies jetzt, oder?
0: Ja, und zwar von U2 zusammen mit Martin Garrix. DJ und Produzent aus den Niederlanden, die kennen U2, die haben mal halt irgendwie für eine Europameisterschaft irgendwas gemacht oder war es Weltmeisterschaft, weiß ich nicht. So, und jetzt gibt es eine neue Zusammenarbeit, nämlich Fireflies, wieder die Glühwürmchen. U2, sie haben den Gitarristen auf die große Tomorrowland-Bühne gestellt und Martin Garrix hat dazu aufgelegt. Ich fürchte nur, das Tomorrowland-Publikum wusste nicht, wer der alte Mann mit der Gitarre ist. Es war The Edge, Gitarrist von U2, Firefly.

0: In Limburg am Dom jetzt um 6:45 schon strahlender Sonnenschein bei 13 Grad. Wie angenehm, oder? In Wolfhagen im Norden sind es 15 aktuell, in Eichenzell nur 11. Genießt die frische Luft. Nachher wird's heiß. Überall die drei davor. Maximal 37 Grad und viel Sonne heute.
1: Auf den Straßen, das ist auch ein sehr schöner Anblick, zumindest auf meinem Verkehrsrechner. Da sehe ich noch gar nichts, noch keinen Grund, Nils Grunwald auf die Reise zu schicken irgendwie. Alles frei, gute Fahrt.
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0: Guten Morgen am Mittwoch, dem 29. Juli, gleich Nico Santos. All-Time High, die angesagten Hits von heute. Und dazu ein Greatest Hit aus den 90ern. Seit 35 Jahren pfeifen uns Roxette was. Hier Joyride, die wilde Fahrt, kommt noch vor 7 Uhr.
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2: Hitzewelle macht Landwirten in Hessen zu schaffen. Union tauscht heute im großen Stil Personal aus. Das Wetter jetzt noch frisch, später bis 37 Grad.
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2: Ich bin Sarah Maxen. Guten Morgen. Seit Wochen regnet es viel zu wenig und heute kommt eine neue Hitzewelle bei uns an, mit Temperaturen bis 37 Grad. Und laut Wetterexperten bleibt es trocken. Das macht vor allem Landwirten zu schaffen. Landwirt Maximilian Becker aus Lich sagt uns,
3: ächzen jetzt langsam
2: wenig und heute kommt eine neue Hitzewelle bei uns an, mit Temperaturen bis 37 Grad. Und laut Wetterexperten bleibt es trocken. Das macht vor allem Landwirten zu schaffen. Landwirt Maximilian Becker aus Lich sagt uns,
3: ächzen jetzt langsam
2: wenig und heute kommt eine neue Hitzewelle bei uns an, mit Temperaturen bis 37 Grad. Und laut Wetterexperten bleibt es trocken. Das macht vor allem Landwirten zu schaffen. Landwirt Maximilian Becker aus Lich sagt uns,
3: ächzen jetzt langsam
2: wenig und heute kommt eine neue Hitzewelle bei uns an, mit Temperaturen bis 37 Grad. Und laut Wetterexperten bleibt es trocken. Das macht vor allem

0: wenig und heute kommt eine neue Hitzewelle bei uns an mit Temperaturen bis 37 Grad. Und laut Wetterexperten bleibt es trocken. Das macht vor allem Landwirten zu schaffen. Landwirt Maximilian Becker aus Lich sagt uns:
1: Ächzen jetzt langsam.
0: Wenig und heute kommt eine neue Hitzewelle bei uns an mit Temperaturen bis 37 Grad. Und laut Wetterexperten bleibt es trocken. Das macht vor allem Landwirten zu schaffen. Landwirt Maximilian Becker aus Lich sagt uns:
1: Ächzen jetzt langsam.
0: Landwirt Maximilian Becker aus Lich sagt uns:
1: Ächzen jetzt langsam. Langsam schon nach Wasser. Der Mais, der geht jetzt langsam schon in die Abreife, ohne dass er vernünftige Kolben angesetzt hat. Bei der Zuckerrübe legen sich die Blätter auch langsam Richtung Boden. Und ja, die Kartoffel.

0: Das ist eine, ja, das ist eine Mischung aus Optimismus und Mittwoch.
1: Ja, Mensch.
0: Optimismus ist nämlich immer gut. Ilka Perlwitz, Sprecherin vom Kasseler Zissel, sagt uns:
2: Ich bin fest davon überzeugt, dass wir es mit der Unterstützung der Stadt Kassel und den Bewohnern schaffen, ja.
1: Ja, und mit eurer Unterstützung natürlich, ne? Das größte Volksfest in Nordhessen hat eine große Challenge. Schaffen es die Organisatoren, mindestens 100 Menschen aus 100 verschiedenen Nationen zusammenzukriegen?
0: Wenn ja, dann gibt's eine Spende für den guten Zweck. Also, kommt hin, egal aus welchem Land ihr kommt. Und damit auch wirklich aus 100 Ländern 100 Leute kommen, sagen wir euch die ganze Woche in vielen Sprachen Bescheid, auch auf Italienisch und auf Türkisch.
3: Cari amici, lunedì prossimo vi aspetto all'Orangeria a Kassel. Vogliamo riuscire a far venire 100 nazioni differenti? Mi raccomando, ci vediamo.
1: Merhaba sevgili arkadaşlar. Önümüzdeki pazartesi Kassel'deki Orangerie'nin önüne gelin. Sisil'in organizatörleri çünkü 100 farklı milleti bir araya getirmek istiyor. Hadi siz de gelin. Görüşmek üzere. Wie toll, dass unsere Kollegen alle andere Sprachen sprechen.
0: War das Anke von Ankes Tanke?
1: Eventuell.
0: Das ist ja der Hammer. Ja. Also nächsten Montag von um 18 Uhr, Montag 18 Uhr in Kassel vor der Orangerie. Bitte dann auch dann jeweils euren Pass nicht vergessen, damit das alles richtig kontrolliert. Na natürlich. Ja. Helft diese Challenge zu gewinnen mit den Nordhessen und habt Spaß auf dem Zissel.

0: Bei Temperaturen bis 37 Grad maximal heute im FFH-Land ist es doch beim Sunset-Schwimmen wahrscheinlich richtig schön.
1: Oh,
0: das machen die im Freibad in Kirchdorf Heimatshausen heute. Die haben extra lange auf, bis 21 Uhr. Wie schön!
1: Ja, auf den Straßen, beim Wetter kann man immer was erzählen. Nils Grunwald muss gucken, was er auf dem Schirm hat. Und da ist, glaube ich, das nächstgelegene ist Duisburg, hast du gesagt.
2: So. Ja, so sieht es aus, der Nils Grunwald aus Nordrhein-Westfalen.
1: Ja, guck mal hier, wenn du jetzt gerade Terminfracht hast für Duisburg-Ruhrort Innenhafen, was ist da los?
2: Da ja, auf der A3, da ist viel los bei Duisburg. Und ich gucke jetzt auch mal, der Nils Grunwald von Baden-Württemberg, der hat jetzt zum Beispiel bei Stuttgart noch einen Stau.
1: Aber Stuttgart ist auch noch ein Stau. Das interessiert doch die Frau Nestle plötzlich, sag mal.
0: Sie ist, aber heute muss ich nicht hin.
1: Nee, heute muss ich nicht hin.
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0: Fahrland, 17 nach 7. Ich glaube ja, Johannes, du schläfst in so T-Shirts mit Motto drauf. Weil, wo sowas steht wie, bevor ich mich aufreg, ist es mir lieber egal. Oder?
1: Nee, das wäre kein T-Shirt für meinen Kleiderschrank.
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3: Ach, ich liebe ja Toast. Ne? Morgens so ein paar warme, duftende Scheiben mit Ingwermarmelade. Herrlich. Meinem Toaster geht's da anders. Mein Toaster hasst Toast. Und der macht wirklich alles, damit mein Tag scheiße anfängt. Ich steck zwei Scheiben in die Schlitz und stell vorsichtshalber auf halbe Power. Ein Minütchen später kommen die hochgeschosse, so blass wie Engländer vor Malleurlaub. Also drückst du nochmal rein, so für 10 Sekunden oder so. Was dann wieder hochkommt, das kann ich mir als Aktivkohleeinlage in die Wanderschuh stoppen. Dafür müsste ich sie aber erstmal aus dem Dreckstoaster rauskriechen. Aber diesem Hochschleudermechanismus-Dings fehlt ja schon ab Werk die nötige Spannkraft. Die Toast-Oberkante schließt exakt mit der Schlitz-Oberkante ab. Ich bin ja nicht ganz blöd. Ich habe dann die Scheibe mit der Gabel rausgefriemelt und übrigens damit auch schon mal mein ganzes Stadtteil in den Blackout geschubst. So, dann drehe ich den ganzen Toaster um und locker falle die beide Scheibe auf meinen Zuppeteller. Ja, die anderen Teller sind im Geschirrspüler. Aber gut, dass der Teller so tief ist, weil mit dem Toast fällt noch ein gutes Pfund Krümel und Asche raus, plus drei von diese Plastikklammern, mit denen man Toastpackungen zumacht. Noch krosser gebacke als mein Quadratbrot. Hör mir auf mit Toastern. Ich wundere mich selbst, dass ich da so ruhig bleiben kann.
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0: Vor halb, oh Gott.
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5: Viele Krankmeldungen wegen Hitze in Hessen. Familienministerin will mehr Geld gegen Radikalisierung. Das Wetter sonnig und sehr heiß, bis 37 Grad.
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5: Ich bin Sarah Maxen, guten Morgen. Die Hitze macht nicht nur zu schaffen, sondern teilweise auch krank. In diesem Sommer haben sich deutlich mehr Menschen krank gemeldet, sagt die Krankenkasse IKK Südwest, die auch viele Versicherte in Hessen hat. FFH-Reporterin Madeleine Kassem.
6: Anfang Juni springt die Zahl der neuen Krankmeldungen um mehr als 50% nach oben. Überwiegend seien es laut IKK Südwest hitzebedingte Diagnosen, vor allem Erkrankungen des Atmungssystems. Das könne mit der erhöhten Ozon- und Feinstaubbelastung zusammenhängen. Fast in jeder Berufsgruppe hätten sich mehr Menschen krank gemeldet, besonders aber in der Pflege und im sozialen Bereich. Es brauche jetzt verbindliche Hitzeschutzstandards an der Arbeit, fordert der Chef der IKK Südwest.
5: Mehr Geld für Angebote gegen Radikalisierung. Das will Familienministerin Prien nach dem islamistischen Anschlag beim CSD in Berlin. Konkret überlegt sie dafür, 5 Millionen Euro aus dem Förderprogramm Demokratieleben einzusetzen. Das Ziel ist, junge Menschen durch intensive Beratung von ihren extremen Ansichten abzubringen, so Prien. Bei stark radikalisierten Tätern wie jetzt beim Berlin-Anschlag helfe das aber mutmaßlich nicht mehr. Wer kommt, wer geht, da müssen sich die Fans von Fußball-Bundesligist Eintracht Frankfurt noch etwas gedulden. Das hat Sportvorstand Kröscher am Abend im Trainingslager am Chiemsee gesagt. Mit der Eintracht in Grassau ist FFH-Reporterin Sonja Pahl.
7: Es sollen noch Spieler kommen und der aufgeblähte Kader verkleinert werden. Markus Kröscher ist dran, gibt aber zu, dass der Transfermarkt derzeit nur schwer in Fahrt kommt. Immerhin ist jetzt klar, dass Abwehrmann Arthur Theat nach seinem WM-Sonderurlaub nächste Woche nach Frankfurt kommt. Er galt ja lange als Wechselkandidat und Mittelfeldjuwel Can Usun bleibt bei den Hessen. Wir wollen ihn auf keinen Fall abgeben, sagt Krösche.
5: Und jetzt schalten wir in die einzelnen hessischen Regionen.
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8: Ich bin Jan Heinemann. Nach über 18 Stunden Einsatz ist das Feuer an der Lagerhalle in Kriftel im Main-Taunus-Kreis gelöscht. Ein Polizeisprecher sagt mir, das war eine unglaubliche Hitze. Warum der Brand ausgebrochen ist und wie hoch der Schaden ist, steht noch nicht fest. Ein betroffener Geschäftsinhaber befürchtet aber einen Millionenschaden. Die mutmaßlichen Automatensprenger aus Fürth im Kreis Bergstraße sind auf ihrer Flucht wohl bis nach Amsterdam gekommen. Dort haben sie sich eine Verfolgungsjagd mit der Polizei geliefert, dabei einen Unfall gebaut und sind zu Fuß geflohen, so die Polizei. Bei der Sprengung gestern früh ist laut Polizei ein massiver Schaden entstanden. Beute haben die Täter aber nicht gemacht.
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5: Der Tag startet schön im FFH-Land. Klarer Himmel, dazu Sonne und temperaturmäßig geht es auch noch. 14 Grad in Marburg und 20 in Gelnhausen. Später geht es aber hoch auf 33 bis 37 Grad. Morgen sieht es ähnlich aus, wieder bis 37 Grad, aber ab dem Nachmittag kann es dann Gewitter geben.
9: Der FFH-Verkehrsservice um 7:58 und unser Staupiloten Nils Grunwald hat doch tatsächlich mal überhaupt eine Meldung, und zwar eine Warnmeldung.
10: Ja, Achtung, auf der B49 Gießen in Richtung Limburg zwischen Gießen-Lahnfeld und Dorla liegt eine Matratze auf der linken Spur in Höhe des Dutenhofener Sees. Klingt eigentlich relativ attraktiv, eine Matratze und der See. Bitte fahrt besonders vorsichtig.
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0: Guten Morgen.
9: Und jetzt noch ein Sommerhit dazu. Cruel Summer.
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0: Halb, das könnte wieder so ein Moment sein, wo du grübelst, was kann man denn heute mal unternehmen? Falls ihr Unternehmensberatung braucht, hier kommt sie.
1: Müssen wir es vielleicht, weil Ferien sind, in Jugendsprache sagen? Hm. Also Kollegin Dani Kleideiter regelt.
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0: nicht mehr so viel Durchatmen angesagt. Jetzt schon überall sonnig im FFH-Land und warm. Und es wird nachher richtig heiß. Also die 3 steht überall davor auf der Temperaturanzeige. Maximal heute 37 Grad.
1: Boah. Morgen wird es noch heißer übrigens. Nur so ganz nebenbei.
0: Wollte ich extra weglassen, aus strategischen Gründen.
1: Das ist gut.
0: Ja.
1: Ja, sie wollte uns schonen und Schonprogramm auch in der Verkehrszentrale Deutschland bei Staupiloten Nils Grunwald. Viel haben wir nicht.
2: Nee, nur die A60 Mainz-Rüsselsheim und auch da stockt's nur 2 Kilometer zwischen dem Mainz-Spitzdreieck und Bischofsheim an der Baustelle.
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0: Gleich geht's zurück in die 80er mit einem sehr, sehr schönen Greatest Hit von Mental as Anything. Live it up. Und dazu mischen wir euch Vella, die angesagten Hits von heute. Oh My Love hört ihr noch vor 8 Uhr.
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5: Neue Hitzewelle legt in Hessen los. Mittelhesse bricht Bobby Carr Geschwindigkeitsrekord. Das Wetter sonnig und sehr heiß, bis 37 Grad.
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5: Ich bin Sarah Maxen. Guten Morgen. Die neue Hitzewelle kommt heute bei uns an. Der Deutsche Wetterdienst warnt vor starker Wärmebelastung vom Süden bis in die Mitte des FFH-Landes. FFH-Reporter Jan Heinemann, die krassen Rekordtemperaturen vom Juni, die wird es jetzt wohl aber nicht wieder geben.
6: Genau, damit rechnen die Meteorologen nicht. Der heißeste Tag dürfte morgen am Donnerstag sein. Da werden deutlich über 35 Grad erwartet. Die 40 knacken wir aber wahrscheinlich nicht. Vor allem die Großstädte werden sich aufheizen, so der DWD. Viel Beton, wenig Grün, kaum Abkühlung in der Nacht. Das fühlt sich dann so ein bisschen an wie im Backofen. Am Wochenende bleibt's heiß, darum viel trinken und das Zuhause kühl halten. Noch mehr Hitzetipps haben wir für euch auf ffh.de und in der App.
5: Die Union macht heute ihren großen Personalumbau offiziell. Die Fraktion im Bundestag wählt ihren neuen Vorsitzenden nach dem Rücktritt von Jens Spahn. Einziger Kandidat ist der bisherige Kanzleramtschef Thorsten Frey von der CDU. Aus Berlin FFH-Reporter Thomas Thunfeld.
7: Die Unionsfraktion ist für Thorsten Frey kein Neuland. Die Arbeit dort kennt er noch aus seiner Zeit als parlamentarischer Geschäftsführer. Mit Spannung wird allerdings hier in Berlin erwartet, wie viele Ja-Stimmen Frey heute bekommt. Und das liegt weniger an seiner Person als vielmehr an den Abläufen bei anderen Personalveränderungen, zum Beispiel im Verkehrsministerium. Speziell danach hatte es deutliche Kritik am Kanzler gegeben und es wird nicht ausgeschlossen, dass einzelne Abgeordnete unter anderem deshalb heute Frey ihre Stimme verweigern.
5: Die mutmaßlichen Automatensprenger aus Fürth im Kreis Bergstraße sind auf ihrer Flucht wohl bis nach Amsterdam gekommen. Dort haben sie sich eine Verfolgungsjagd mit der Polizei geliefert, dabei einen Unfall gebaut und sind dann zu Fuß geflohen, so die Polizei zur Agentur ANP. Bei der Sprengung in Fürth gestern früh ist laut Polizei ein massiver Schaden am Gebäude entstanden. Beute haben die Täter aber nicht gemacht. Der schnellste und mit Sicherheit verrückteste Bobbycar-Fahrer überhaupt kommt aus der Wetterau. Marcel Paul aus Gedern ist mit knapp 150 km/h auf dem Rutscheauto gefahren. Ein neuer Rekord. FFH-Reporter Peter Toussaint.
8: Er ist jetzt eine steile Bergstraße in Österreich runtergedonnert mit 149,875 km/h. Offiziell bestätigt vom Rekordinstitut Deutschland. Gebremst hat er dann mit ganz normalen Hallenturnschuhen, der Bremsweg 230 Meter. Paul hat mit dieser Fahrt jetzt seinen alten Rekord überboten und er war sogar schneller als bei seinem Rekord mit einem Motor-Bobbycar. Wie unfassbar schnell das eigentlich ist, wir waren dabei. Das Video gibt's auf ffh.de und bei uns in der App.
5: Einen Temperaturrekord wird es heute im FFH-Land zwar nicht geben, aber 33 bis 37 Grad sind auch schon ganz schön ordentlich. Deswegen gilt ab 11 Uhr auch eine Hitzewarnung des Deutschen Wetterdienstes für einige Teile Hessens. Jetzt gerade noch so ein bisschen frischer, 18 Grad in Schlitz haben wir aktuell und 23 in Michelstadt. Morgen wird es ähnlich wie heute wieder bis 37 Grad, aber ab dem Nachmittag kann es dann Gewitter geben.
0: Der FFH-Verkehrsservice um 8:02. Nils Grunwald in der Verkehrszentrale Deutschland.
9: Mit einer einzigen Meldung, die A485 Gießen Richtung Butzbach zwischen dem Gießener Nordkreuz und Gießen-Licher Straße. 3 Kilometer Stau wegen Markierungsarbeiten, genau wie gestern, auf der linken Spur.
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11: Hi zusammen.
0: Vella jetzt für euch, All My Love.

0: es wird so heiß heute, da zeigt an der Tanke die große Tafel nicht die Spritpreise an, sondern die Tageshöchsttemperaturen.
1: Es wird so heiß heute, da kocht an der Tanke das Wasser in diesem dreckigen Eimer zum Scheibenwaschen.
0: Oh, es ist so heiß, da ist an der Tanke diese Dampfsauna, weißt du, für die Würstchen. Mhm. Die ist gar nicht eingeschaltet.
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3: Anke, was singst denn du da?
2: Mein Ventilator ist kaputt.
3: Ach, für mich noch ein Kaffee.
2: Der ist ja bei dir jetzt schon ein Erfrischungsgetränk.
3: Ja, es ist wieder so heiß, die Bundesregierung überlegt schon, das Reformpaket auf Eis zu legen.
2: Gute Idee. Sag mal, der Kunde an Säule 3 hat aber auch nicht mehr alle Fransen am Teppich.
3: Hä?
2: Der mit dem roten Schal, bei dem Wetter.
3: Anke, das ist kein Schal, das ist eine Zunge.
4: Einmal die 3 und die DVD Ice Age hier.
2: Momentchen mal bitte, Stefan, es ist ja so heiß. Vor meiner Dachwohnung wären gestern beinahe 2 Zeugen Jehovas auf der Fußmatte verdunstet.
3: Die Kundschaft im Rotlichtviertel nennen sie ja auch mittlerweile Hitzefreier.
2: Echt jetzt? Oh.
4: Also noch effektiver wirkt Ihr Ventilator da übrigens, wenn man davor einen Wäscheständer mit nassen Tüchern platziert.
2: Ich setz mich in der Mittagspause jedenfalls für eine Stunde in die Eistruhe.
3: Und ich guck mir um 12 deine Benzinpreise an.
2: Hä?
3: Für die kann man sich auch nicht erwärmen.
2: Mach 94.200 Energie.

0: Morgen ins sonnige FH-Fahrland. Jetzt schon um 7:45. Ziemlich warme Temperaturen und nachher dann auf jeden Fall Ü30 überall. Bis 37 Grad hält man am besten aus irgendwo im Freibad oder am See. Und im See kann man nicht nur schwimmen, sondern auch feiern. In Wölfersheim zum Beispiel, vielleicht habt ihr es mitbekommen, haben die ja gerade so viele coole Konzerte. Und heute Abend ist da so eine ABBA-Coverband.
1: Oh.
0: Und es ist immer kostenlos. Also man kann einfach hingehen und Spaß haben.
1: Weißt du genau welche?
0: Agnetas Affair.
1: Die habe ich am Wochenende erst gesehen. Die sind sensationell.
0: Ehrlich jetzt?
1: Also beste ABBA-Coverband, die ich kenne. Und der beste FFH-Staupilot. Wenn ich das mal so durchgehe in der Kartei.
0: Wir kennen auch keinen anderen. Ne?
1: Ja, wir kennen tatsächlich nur Nils Grunwald. Was haben wir denn aktuell?
2: Ja, ihr habt so gut angefangen. Die A5 Kassel-Frankfurt zwischen dem Rasthof-Taunusblick und dem Nordwestkreuz Frankfurt. 2 Kilometer stockend wegen eines Unfalls mit einem Auto und 2 Kleintransportern in der Abfahrt zur A66.
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0: arbeitet man doch gerne am Chiemsee, oder? Mm. Bei 28 Grad.
1: Ja, da wird's, glaube ich, auch heute nicht so dolle heiß, weil da die Berge schon in der Nähe sind. Die Frankfurter Eintracht ist am Chiemsee. Im Rücken also die Alpen und vor der Nase Sonja Pahl, unsere Kollegin, die genau da hinschaut, was die Jungs so machen. Und ich glaube, man ist gut drauf am Chiemsee. Also Mannschaft, Trainer und Fans. Und die Fans haben gestern für ein Handkäse-Frühstück gesorgt.
2: Ja, die mitgereisten Eintracht-Fans haben für die Fans hier 80 Portionen Handkäse, Adlershoppen bis zum Abwinken und sogar 15 Liter Mispelchen mit hier runtergebracht.
1: Ui.
2: Und wie immer sind auch einige Spieler zum Testen vorbeigekommen, die noch nicht wussten, was Handkäse mit Musik ist. Namdi Collins, Jean-Matteo Bahoya und Neuzugang Noel Aseko. Die haben tapfer versucht zu essen, kamen aber mit dem Geschmack gar nicht klar und haben nur gelacht, waren froh, dass sie schnell wieder weg konnten.
1: Okay.
2: Trainer Hütter, der kam übrigens auch, der wusste schon, was es ist, aber der hat noch neu dazugelernt, dass man den Handkäse nicht mit der Gabel isst.
1: Auf jeden
0: das
1: Fall.
0: Das ist richtig,
1: das war ja. Mal rausgeschmissen aus Lokalen, wenn du da die Gabel
0: und,
1: benutzt.
0: Sonja, was war mit diesem Überraschungs-Teambuilding-Event da?
2: Ja, die Jungs mussten mit dem Trainerteam zusammen Floße bauen aus Tonnen, Balken und Seilen und die sind da mit den Dingern auch aufs Wasser. Und bevor Rückfragen kommen, sie sind alle heil wieder im Hotel angekommen.
1: Ja, ich glaube, die größere Verletzungsgefahr bestand beim Handkäseessen. Wie sieht's denn, nachdem wir jetzt beim Frühstück und beim Floßfahren waren, wie sieht's denn sportlich bei der Eintracht aus?
2: Sehr gut tatsächlich. Trainer Adi Hütter macht die Jungs hier wieder fit, damit sie schnellen, intensiven Fußball spielen können. Das wollen wir ja alle wieder sehen. Und der strahlt aber eine Ruhe aus, ganz großartig. Die Jungs ziehen alle mit. Personell, ja, da werden wir noch ein bisschen Geduld brauchen, hat uns Sportvorstand Markus Krösche gestern Abend noch gesagt, was Zu- und Abgänge angeht. Immerhin mit dem Brasilianer Otavio ist ein neuer Innenverteidiger jetzt da und Can Usun, der soll definitiv bleiben.
0: Wer auf dem Laufenden bleiben will, wir haben Sonjas Online-Ticker auf ffh.de und in der App, samt Video natürlich da vom Handkäse-Frühstück.
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0: Ed Sheeran und Martin Garrix gleich. Der kann nicht nur mit U2, wie wir heute Morgen schon gehört haben, sondern auch mit Ed Sheeran. Repeat It und Cher. Das ist euer Mix und wir starten noch vor halb.
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8: Fürther Geldautomatensprenger wohl in Amsterdam. Familienministerin will mehr Geld gegen Radikalisierung. Das Wetter bis 37 Grad und viel Sonne.
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8: Ich bin Sarah Maxen. Guten Morgen. Das hat für viel Aufregung in Fürth im Odenwald gesorgt. Eine versuchte Geldautomatensprengung mitten in der Nacht. Einen Tag danach führt die Spur bis in die Niederlande, so die Polizei. FFH-Reporter Jan Heinemann.
9: Der Fluchtwagen ist in einer Verfolgungsjagd in Amsterdam verwickelt, knapp 500 Kilometer entfernt von Fürth. Dabei kommt es zu einem Unfall. Die Verdächtigen flüchten und konnten bislang nicht gefunden werden. Weil noch Sprengstoff in dem Wagen vermutet wird, muss die Polizei rundherum evakuieren. Rückblick. Ein lauter Knall reißt Anwohner in Fürth um 5:15 aus dem Schlaf. Das Haus wird durch die Explosion stark beschädigt. Die mutmaßlichen Automatensprenger haben aber keinen Erfolg. Sie flüchten ohne Beute, so die Polizei.
8: Mehr Geld für Angebote gegen Radikalisierung. Das will Familienministerin Prien nach dem islamistischen Anschlag beim CSD in Berlin. Konkret überlegt sie dafür, 5 Millionen Euro aus dem Förderprogramm Demokratieleben einzusetzen. Das Ziel ist, junge Menschen durch intensive Beratung von ihren extremen Ansichten abzubringen, so Prien. Bei stark radikalisierten Tätern, wie jetzt beim Berlin-Anschlag, helfe das aber mutmaßlich nicht mehr. Der Weg aus der Krise wird lang. Das sagen Wirtschaftsverbände und fordern jetzt neue Reformen von der Bundesregierung. Ändert sich nichts, gäbe es ein verlorenes Jahrzehnt, so Arbeitgeberpräsident Dulger. FFH-Reporterin Diana Kramer.
10: Seit Jahren schwächelt die deutsche Wirtschaft. Das letzte große Geschäftsjahr sei 2019 gewesen, sagt Arbeitgeberpräsident Dulger. Aus seiner Sicht haben globale Wettbewerber leichtes Spiel. Sie müssten gar nichts besonders gut machen, sondern einfach weiterfahren, während Deutschland auf dem Standstreifen stehe. Auch BDI-Hauptgeschäftsführerin Tanja Gönner fordert weitere Entlastungen, damit wieder Vertrauen in den Industriestandort Deutschland entstehen kann.
8: Und jetzt schalten wir in die einzelnen hessischen Regionen.
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11: Wohl bis weit in den August bleiben die Böden bei uns staubtrocken.
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8: Der Tag startet schön im FFH-Land, klarer Himmel, dazu Sonne und temperaturmäßig geht es auch noch. 19 Grad in Rothenburg an der Fulda und 23 in Groß-Gerau. Später geht es dann aber hoch auf 33 bis 37 Grad. Morgen sieht es ähnlich aus, wieder bis 37 Grad, aber ab dem Nachmittag kann es dann Gewitter geben.
13: Der FFH-Verkehrsservice, gleich eine Minute vor 8:30. Unser Staupilot Nils Grunwald in der Verkehrszentrale Deutschland.
14: Die A5 Kassel-Frankfurt zwischen dem Bad Homburger Kreuz und dem Nordwestkreuz Frankfurt. Inzwischen 3 Kilometer stockender Verkehr. Grund ist immer noch der Unfall mit einem Auto und 2 Kleintransportern in der Abfahrt zur A66. Feuerwehr und Krankenwagen sind angekommen. Deswegen ist jetzt auch die rechte Spur blockiert. Die A44 Dortmund-Kassel zwischen Kassel-Bad Wilhelmshöhe und dem Kreuz Kassel-West. 3 Kilometer Stau an der Baustelle. Und die A485 Gießen in Richtung Butzbach zwischen dem Gießener Nordkreuz und Gießen-Licher Straße. 3 Kilometer Stau. Grund sind Markierungsarbeiten auf der linken Spur, plant hier 20 Minuten mehr Zeit ein.
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0: Gleich.

0: Guten Morgen ins FFH-Land. Ich glaube, wenn du einen Musiker fragst nach seinem allerliebsten Song, ist so ein bisschen wahrscheinlich wie, wenn deine Eltern sagen sollen, wenn sie mehrere Kinder haben, welches ihr Lieblingskind ist, oder? So ungefähr.
1: Genau so ist es. Ja. Die 26-jährige US-Sängerin Gracie Abrams, die sollte jetzt sagen, welche Songtextzeile von ihrem neuen Album Daughter from Hell sie am liebsten mag.
0: Ja.
1: Und sie hat sich für eine Zeile von dem Song Hit the Wall entschieden. Der klingt so.
0: Und sie sagt, ihr liebster Songtext ist die Zeile Face to face with every girl that I tried to play. Also von Angesicht zu Angesicht mit jedem Mädchen, das ich versucht habe zu sein.
2: I love the lyric in Hit the Wall, face to face with every girl that I tried to play.
1: Ja, weil das gut zusammenfasst, wo sie gerade stand, als sie das Album geschrieben hat. Irgendwie kämpfen alle Versionen von einem selber gegeneinander. Mm. Besonders wenn man, stimmt, wenn man langsam erwachsen wird. Langsam fängt sie aber an, sich mit sich selbst wohlzufühlen und genießt das sehr.
0: Und das hört man auch. Und wir gucken jetzt alle mal, ob wir die Zeile finden. Face to face with every girl I try to play. Hier ist Gracie Abrams bei FFH mit Hit the Wall.

0: 20 Grad doch jetzt um 8:45 schon in einigen Ecken im FFH-Land geknackt. In Hünfeld zum Beispiel bei euch sind es jetzt schon 22, in Offenbach auch. Und es klettert noch weiter rauf, bis zu 37 Grad heute und richtig viel Sonnenschein.
1: FFH-Staupilot Nils Grunwald in der Verkehrszentrale Deutschland. Was gibt's Neues von der A5?
2: Ja, in Richtung Frankfurt braucht ihr inzwischen 25 Minuten länger zwischen dem Bad Homburger Kreuz und dem Nordwestkreuz Frankfurt. 4 Kilometer Stau nach dem Unfall. Die rechte Spur ist blockiert und ihr könnt über die A661 fahren, aber da ist wahrscheinlich wegen der Baustelle dann auch schnell alles voll.
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0: Gleich mit Michael Patrick Kelly. Run Free, das sind die aktuellen Hits von heute und dazu aus den 90ern. It's my life. Dr. Alban aus Schweden als nächstes bei uns auf der Playlist, noch vor 9 Uhr.
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2: Viele Krankmeldungen wegen Hitze in Hessen. Union tauscht heute im großen Stil Personal aus. Das Wetter sonnig und heiß, bis 37 Grad.
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2: Ich bin Sarah Maxen. Guten Morgen. Die Hitze macht nicht nur zu schaffen, sondern teilweise auch krank. In diesem Sommer haben sich deutlich mehr Menschen krank gemeldet, sagt die Krankenkasse IKK Südwest, die auch viele Versicherte in Hessen hat. FFH-Reporterin Madeleine Kassem.
3: Anfang Juni springt die Zahl der neuen Krankmeldungen um mehr als 50% nach oben. Überwiegend seien es laut IKK Südwest hitzebedingte Diagnosen, vor allem Erkrankungen des Atmungssystems. Das könne mit der erhöhten Ozon- und Feinstaubbelastung zusammenhängen. Fast in jeder Berufsgruppe hätten sich mehr Menschen krank gemeldet, besonders aber in der Pflege und im sozialen Bereich. Es brauche jetzt verbindliche Hitzeschutzstandards an der Arbeit, fordert der Chef der IKK Südwest.
2: Das große Stühlerücken in der Union wird heute offiziell besiegelt. Kanzleramtsminister Frey soll in einer Sondersitzung zum neuen Vorsitzenden gewählt werden. Außerdem werden die neuen Minister für Verkehr und Gesundheit sowie die neue Kanzleramtschefin Wagen ernannt. Ausgelöst hat das alles der Rücktritt von Unionsfraktionschef Spahn, nachdem bekannt wurde, dass er und sein Mann mit Hilfe einer Leihmutter in den USA ein Kind bekommen haben. Wer kommt, wer geht, da müssen sich die Fans von Fußball-Bundesligist Eintracht Frankfurt noch etwas gedulden. Das hat Sportvorstand Kröscher am Abend im Trainingslager am Chiemsee gesagt. Mit der Eintracht in Grassau ist FFH-Reporterin Sonja Pahl.
4: Es sollen noch Spieler kommen und der aufgeblähte Kader verkleinert werden. Markus Krösche ist dran, gibt aber zu, dass der Transfermarkt derzeit nur schwer in Fahrt kommt. Immerhin ist jetzt klar, dass Abwehrmann Arthur Theat nach seinem WM-Sonderurlaub nächste Woche nach Frankfurt kommt. Er galt ja lange als Wechselkandidat und Mittelfeldjuwel Can Usun bleibt bei den Hessen. Wir wollen ihn auf keinen Fall abgeben, sagt Krösche.
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2: Wer im Schuh- oder Modegeschäft mit Karte zahlt, könnte da bald nach Trinkgeld gefragt werden. Der Handelsverband für Textil und Schuhe könnte sich vorstellen, dass es das immer öfter gibt. Gute und freundliche Beratung sollte belohnt werden, heißt es. Bislang gibt es die Frage nach dem Shopping-Trinkgeld laut dem Handelsverband Deutschland aber nur in Einzelfällen. Und bei den Verbrauchern kommt die Idee sowieso nicht gut an. 2/3 sind gegen ein Trinkgeld beim Shoppen, so eine YouGov-Umfrage. Schauen wir noch zur Börse. Da wird der DAX zum Start in den Handel 0,3% im Minus erwartet.
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2: Das wird wieder knackig heute im FFH-Land. 33 bis 37 Grad und bei vielen wird der Keller wieder zum beliebtesten Ort des Hauses. Ab 11 Uhr gilt eine Hitzewarnung des Deutschen Wetterdienstes für einige Teile Hessens. Jetzt gerade ist es noch ein bisschen frischer. 21 Grad in Hofgeismar haben wir aktuell und 27 in Hung. Morgen dann wieder ähnlich wie heute, also wieder bis 37 Grad. Aber ab dem Nachmittag steigt die Gewittergefahr.
0: Knackig ist ein super Stichwort. Es knackt nämlich auch in der...
6: Nils, wähl dich noch mal neu ein.
0: Es knackt nämlich auch wieder in der Leitung zur Verkehrszentrale Deutschland.
6: So, Moment, er schafft's diesmal. Ich bin mir ganz sicher. Wir geben ihm die Sekunde.
0: Der knackige Nils Grunwald aus der Verkehrszentrale Deutschland.
6: Da ist er doch.
0: Was gibt's Neues, Nils? Ah, das macht ja immer wieder spannend.
7: Genau, die A3 Frankfurt-Würzburg zwischen Frankfurt-Süd und dem Offenbacher Kreuz. 3 Kilometer stockend wegen Reinigungsarbeiten in der Abfahrt zur A661. Dann die A5 Kassel-Frankfurt zwischen dem Bad Homburger Kreuz und dem Nordwestkreuz Frankfurt. 5 Kilometer Stau nach einem Unfall mit einem Auto und 2 Kleintransportern in der Abfahrt zur A66. Hier ist außerdem immer noch die rechte Spur blockiert. Hier braucht insgesamt 25 Minuten länger. Und die A485 Gießen Richtung Butzbach zwischen Gießen-Wisseck und Gießen-Licher Straße. 3 Kilometer Stau wegen Markierungsarbeiten auf der linken Spur, plant 20 Minuten mehr Zeit ein.
6: Weißt du, die Leitung in die Verkehrszentrale denkt sich, was, 37 Grad, hör mir auf, stelle den Dienst ein.
0: Ja, genau.
7: Ja, bin raus.
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6: Guten Morgen.
0: 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Ja. Auf

Guten Morgen um 9:05 hier ist Hitradio FFH am Optimittwoch. So haben wir diesen Tag, weil Optimismus und Mittwoch gehen ja wunderbar zusammen. Findet

0: Witzi ist die Sprecherin vom Kasseler Zissel.
1: Ich bin fest davon überzeugt, dass wir es mit der Unterstützung der Stadt Kassel und den Bewohnern schaffen, ja.
2: Ja, und mit eurer Unterstützung natürlich auch. Das größte Volksfest in Nordhessen hat eine zugegebenermaßen ziemlich krasse Challenge. Schaffen dies mindestens 100 Menschen aus 100 verschiedenen Nationen zusammenzukriegen?
0: Es wäre auch finanziell sehr wichtig, dass das klappt, denn dann gibt es eine ordentliche Spende für den guten Zweck. Also kommt hin, egal aus welchem Land ihr kommt, und damit da möglichst viele kommen, sagen wir euch die ganze Woche in ganz vielen Sprachen Bescheid. Jetzt hören wir Darija, das ist marokkanisches Arabisch, und Hindi, das kommt aus Indien.
3: 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Kunu fi mou'id. Salama.
4: Dosto mitro, agli somvar ko Kassel shahar ki Orangerie mein zarur aiyega. Aiye, wahan kam se kam 100 deshon ko ek saath ikattha karein. Ab hum wahi milenge. Tab tak, namaste.
2: Tak tak.
0: Also das heißt, Namaste habe ich wiederum verstanden.
2: Ja, genau. Und ich finde auch Kassel und Orangerie hört man richtig
0: hört man
2: gut raus.
0: Ja? Nächsten Montag 18 Uhr Kassel vor der Orangerie. Bitte auch den Pass nicht vergessen, damit wir dokumentieren können, dass wir die 100 irgendwie geschafft haben. Es wird tatsächlich kontrolliert dann. Also helft, diese tolle Challenge zu gewinnen. Und dann habt vor allen Dingen Spaß beim Zissel feiern.
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0: Wenn ihr heute in der Nähe von Bad Arolsen, Mengeringhausen unterwegs seid, dann habt ihr es richtig gut, weil da dürfen nämlich ins Freibad Walmebad alle unter 16 Jahren kostenlos rein ab 14 Uhr. Und nein, Johannes, es geht nicht, wenn du auf Knien Richtung
1: unter
0: Eingang
1: der Barriere
0: hoppst,
1: durchrutscht,
0: damit du unter einem Meter groß bist. Das funktioniert nicht,
2: Hallo,
0: kann ich dir sagen.
2: Du hast 14.
0: Ja, genau. Nee, aber ihr könnt rein und das ja bei super heißen Temperaturen, Sonne und bis 37 Grad heute.
3: Nils Grunwald hätte da auch schon Probleme mit kostenlosem Eintritt für Kinder, aber dafür weißt du, was auf den Straßen los ist. Bitteschön.
4: Achtung auf der A5 Heidelberg-Darmstadt zwischen Heppenheim und Bensheim laufen zwei Personen auf der Fahrbahn. Bitte fahrt ihr in beiden Richtungen vorsichtig. Und dann nochmal Achtung auf der A66 Hanau-Fulda zwischen dem Hanauer Kreuz und dem langen Selbolder Dreieck. Ein Gegenstand auf der linken Spur. Bitte passt auch hier auf.
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0: also in so Motto-T-Shirts, wobei du schläfst in nix, gell, weil es bei euch so heiß ist in der Dachgeschosswohnung. Nun gut, egal. Also ich glaube auf jeden Fall, solche Motto-T-Shirts, wo sowas draufsteht wie hier, bevor ich mich aufrisch, ist es mir lieber egal. Sowas hast du doch, oder?
1: Ja, aber genau dieses T-Shirt, das würdest du niemals in meinem Kleiderschrank finden. Erst recht nicht am Mittwoch.
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1: Ach, ich liebe ja Toast. Ne? Morgens so ein paar warme, duftende Scheiben mit Ingwermarmelade. Herrlich. Meinem Toaster geht's da anders. Mein Toaster hasst Toast. Und der macht wirklich alles, damit mein Tag scheiße anfängt. Ich steck zwei Scheiben in die Schlitz und stell vorsichtshalber auf halbe Power. Ein Minütchen später kommen die Hochgeschosse, so blass wie Engländer vor Malleurlaub. Also drückst du nochmal rein, so für 10 Sekunden oder so. Was dann wieder hochkommt, das kann ich mir als Aktivkohleeinlage in die Wanderschuh stoppe. Dafür müsste ich sie aber erstmal aus dem Dreckstoaster rauskriechen. Aber diesem Hochschleudermechanismus-Dings fehlt ja schon ab Werk die nötige Spannkraft. Die Toast-Oberkante schließt exakt mit der Schlitz-Oberkante ab. Ich bin ja nicht ganz blöd. Ich habe dann die Scheibe mit der Gabel rausgefriemelt und übrigens damit auch schon mal mein ganzes Stadtteil in den Blackout geschubst. So, dann drehe ich den ganzen Toaster um und locker falle die beide Scheibe auf meinen Suppenteller. Ja, die anderen Teller sind im Geschirrspüler. Aber gut, dass der Teller so tief ist, weil mit dem Toast fällt noch ein gutes Pfund Krümel und Asche raus, plus 3 von diesen Plastikklammern, mit denen man Toastpackungen zumacht. Noch krosser gebacken als mein Quadratbrot. Hör mir auf mit Toastern. Ich wundere mich selbst, dass ich da so ruhig bleiben kann.
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0: deinem FFH Greatest Hit geht's in die nächste halbe Stunde. Die 80er mit Billy Idol und Sweet 16 und dazu einer der angesagtesten Hits überhaupt im Moment von ja, zwei sehr angesagten Menschen, J-Lo und David Guetta. Save Me Tonight für euch noch vor 9:30.
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9: Um 10:02 mit FFH-Staupilot Nils Grunwald.
10: Die A3 Frankfurt-Würzburg zwischen Frankfurt-Süd und dem Offenbacher Kreuz 3 Kilometer stockend. Hier laufen weiterhin die Reinigungsarbeiten in der Abfahrt zur A661. Die A5 Kassel-Frankfurt zwischen dem Bad Homburger Kreuz und dem Nordwestkreuz Frankfurt stockt 3 Kilometer ebenfalls. Grund ist immer noch der Unfall mit einem Auto und zwei Kleintransportern in der Abfahrt zur A66. Aber inzwischen laufen die Bergungsarbeiten. Es sollte also nicht mehr so lange dauern. Und das gilt auch hoffentlich für die A485 Gießen-Butzbach zwischen Gießen-Wiseck und Gießen-Licher Straße. 2 Kilometer Stau wegen Markierungsarbeiten auf der linken Spur.
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0: Hallo zusammen.
9: Einen schönen Mittwoch wünsche ich.

0: Guten Morgen am Mittwoch, kurz nach halb. Das könnte wieder so ein Moment sein, wo du grübelst, was kann man denn heute mal unternehmen? Falls ihr Unternehmensberatung braucht, hier kommt sie.
1: Müssen wir es vielleicht, weil Ferien sind, in Jugendsprache sagen? Hm. Also Kollegin Dani Kleideiter regelt.
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0: Hier ist das Radio FFH für euren, mittlerweile schon Mittwochvormittag. Gleich reisen wir mal zurück ins Jahr 1984. Ich sag nur Schulterpolster, Kassettenrekorder und Klamotten aus dem Otto-Katalog. Und damals im Radio lief Pat Benatar rauf und runter. Love is a Battlefield, das ist der nächste FFH Greatest Hits. Und das sind die angesagten Hits. Alex Warren, Ordinary. Packe ich uns gleich in den FFH-Mix noch vor 10.
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8: Zu trocken, kein Wasserski in diesem Jahr am Twistesee. Jetzt auch BMW, 8000 Jobs werden gestrichen. Das Wetter bis 37 Grad und viel Sonne.
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8: Ich bin Sarah Maxen. Guten Tag. Staubtrockene Böden, wenig Wasser in Flüssen und Seen. Die große Trockenheit bei uns in Hessen hinterlässt ihre Spuren. Für die Wasserskianlage am Twistesee im Kreis Waldeck-Frankenberg etwa ist jetzt klar, sie kann wegen der Trockenheit in diesem Jahr gar nicht öffnen. Betreiberin Marie-Therese Krenzbach sagte unserer Reporterin.
9: Wir haben am Anfang der Saison noch gedacht, naja gut, vielleicht wird's noch. Wir haben auf Regenfälle gehofft bei jedem Gewitter. Aber es ist abzuzeichnen, dass es einfach dieses Jahr die erste Saison, seitdem es die Anlage gibt, sein wird, die keinen Betrieb hat. Uns fehlt ein knapper halber Meter zum Fahrbetrieb und den werden wir bis zum 3. Oktober nicht erreichen. Und deshalb wird die Anlage in diesem Sommer leider stehen bleiben.
8: Wenn selbst die Macher von künstlicher Intelligenz vor ihrer eigenen Technik warnen, lässt das aufhorchen. 1000 Mitarbeitende, unter anderem von OpenAI, Meta und Google, fordern jetzt in einem offenen Brief an die US-Regierung eine Art Notbremse, um das rasante KI-Tempo zu drosseln. FFH-Reporterin Fiona Reinhardt.
10: Sie fürchten, dass KI-Software bald in der Lage sein könnte, sich selbst weiterzuentwickeln. Daraus könnten Systeme entstehen, die Menschen nicht mehr verstehen und auch nicht mehr kontrollieren könnten. Deswegen brauche es weltweit einheitliche Regeln, um diese Entwicklung zu bremsen. Hintergrund ist ein aufsehenerregender Test, bei dem eine OpenAI-Software quasi zum Hacker geworden ist und sich eigenständig in fremde Systeme gehackt hat.
8: Jetzt erwischt es auch BMW. Als letzter deutscher Autobauer kündigen auch die Münchner einen harten Sparkurs an. Weltweit sollen rund 8000 Jobs gestrichen werden, hat die dpa aus Unternehmenskreisen erfahren. Geplant ist demnach ein Abfindungsprogramm auf freiwilliger Basis. Das soll sich an alle Mitarbeiter in Deutschland richten. Die direkte Produktion ist davon ausgenommen. Der schnellste und mit Sicherheit verrückteste Bobbycar-Fahrer überhaupt kommt aus der Wetterau. Marcel Paul aus Gedern ist mit knapp 150 km/h auf dem Rutscheauto gefahren. Ein neuer Rekord. FFH-Reporter Peter Toussaint.
11: Er ist jetzt eine steile Bergstraße in Österreich runtergedonnert mit 149,875 km/h. Offiziell bestätigt vom Rekordinstitut Deutschland. Gebremst hat er dann mit ganz normalen Hallenturnschuhen, der Bremsweg 230 Meter. Paul hat mit dieser Fahrt jetzt seinen alten Rekord überboten und er war sogar schneller als bei seinem Rekord mit einem Motor-Bobbycar. Wie unfassbar schnell das eigentlich ist, wir waren dabei. Das Video gibt's auf ffh.de und bei uns in der App.
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0: Rekordtemperaturen werden es heute nicht. Zum Glück trotzdem überall heiß bei uns, sogar im Bergland um die 30 Grad, in Nordhessen 33 und im Süden später 37 Grad. Die Sonne, die scheint den ganzen Tag heute. Das Das ist der FFH-Verkehrsservice A3 Frankfurt-Würzburg. Zwischen Frankfurt-Süd und dem Offenbacher Kreuz 3 Kilometer stockender Verkehr. Hier laufen gerade Reinigungsarbeiten in der Abfahrt zur A661. A5 Kassel-Frankfurt. Zwischen dem Bad Homburger Kreuz und dem Nordwestkreuz Frankfurt wurde die Unfallstelle mittlerweile geräumt. Gut für euch, trotzdem noch 3 Kilometer stockender Verkehr. Und die A485 Gießen Richtung Butzbach. Zwischen Gießen-Wieseck und Gießen-Licher Straße 2 Kilometer Stau. Hier laufen auf der linken Spur Markierungsarbeiten. Kommt alle gut an, lasst euch aber bitte nicht erwischen in Münch-Leusel in Richtung Alsfeld. Da dürft ihr 30 fahren. Kenji, Dankeschön fürs Melden. Und habt ihr noch einen Blitzer? 069 19 72 5. Ruft mich ganz einfach an.
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0: Hallo! So, schneller Service-Hinweis von jemandem, der im Dachgeschoss wohnt. It's me. An alle, die auch im Dachgeschoss wohnen. Sind alle Rollläden unten? Vorhänge zu? Super, check bestanden. Dann kann's losgehen. Hier ist Hitradio FFH.
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0: Die Kings of Leon, Sex on Fire. Hier ist jetzt Radio FFH. Und wisst ihr, was wir jetzt machen bei den Temperaturen? Wir machen gedanklich einen Ausflug an den Strand zu zwei besten Freunden. Hier ist Dani Kleideiter.
1: Es ist Sommer, sobald dieser Song im Radio läuft. Manila von Alvaro Soler und Ray Dalton. US-amerikanischer Soul-Popstar und deutsch-spanische Musiksensation. Beides Spitzenmusiker und echte Buddies, verrät Ray Dalton im FFH-Interview. Alvaro ist jemand Besonderes für mich. Wir sind echt beste Freunde. Er schickt mir sogar Fotos von seinem Baby. Ziemlich beste Freunde Alvaro Soler und Ray Dalton. Das liegt daran, sagt Ray, weil sie sich so ähnlich sind.
2: Wir
1: haben beide Latina-Mamas. Wir kommen aus ähnlichen Kulturen. Er ruft mich einfach an und fragt, hey, wollen wir was essen gehen? Und dann sag ich natürlich immer sofort, na klar. Das ist echt toll. Er war einfach immer da für mich.
2: He's just been there for me.
1: Freunde und Musikbuddies. Und der Rest ist Hit Story. Alvaro Soler und Ray Dalton, Manila.

0: Mama, ich will Archäologe werden. Hit Radio FFH hier am Mittwoch. Das ist ja total einfach, sagt zumindest Ole, 6 Jahre alt, aus dem Wetteraukreis. Ihr glaubt nicht, was der ganz nebenbei beim Spielen für einen Schatz gefunden hat. Das sage ich euch in einer Viertelstunde.
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0: Auf der A3 braucht ihr länger Frankfurt-Würzburg. 3 Kilometer stockender Verkehr zwischen Frankfurt Süd und dem Offenbacher Kreuz. Hier laufen Reinigungsarbeiten in der Abfahrt zur A661. Und die A485 Gießen nach Butzbach zwischen Gießen-Wieseck und Licher Straße. 2 Kilometer Stau. Auf der linken Spur laufen hier gerade Markierungsarbeiten. Kommt alle gut an. Geblitzt wird beim Taunus Wunderland, Elbwiller Straße in Richtung Seizenhain. 70 dürft ihr fahren. Dankeschön, Sophie, fürs Melden. Habt ihr noch einen Blitzer? Ruft mich einfach an. 069 19 72 5. Gute Fahrt euch. Ich bin Johann Kurzenberg.
8: Johann mit einem N.
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Mach dich mal schön dreckig. Ja, buddel so tief du willst. Hier ist Hitradio FFH. Das sind Sätze, die Eltern ab sofort ihren Kindern zurufen beim Spielen. Ja, mach ruhig. Vorbild ist Ole aus Echtzell-Bingenheim in der Wetterau. Der hat beim Spielen im Kindergarten, Ole ist 6 Jahre alt, eine 1700 Jahre alte Römermünze gefunden. Einfach so. Die sieht total unscheinbar aus. Ich hatte die, glaube ich, wieder weggelegt. Oh, das ist doch gar nichts. Bilder auf ffh.de und bei uns in der App. Und diese Münze, die hat er dann gleich stolz seiner Erzieherin in der Kita Lilliput gezeigt. Und sie macht alles richtig und meldet den Fund. Ole ist damit der jüngste Finder ever in Hessen. Ja, als Dankeschön gab es für alle in der Kita Obst und Süßigkeiten. Also lieber Ole, eine 1700 Jahre alte Römermünze gefunden. Das hast du wirklich ganz toll gemacht. Mach dich doch jetzt am besten schon mal auf die Suche nach einer Ölquelle. Ja? Liebe Grüße, die Autofahrer aus dem FFH-Land. 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

0: Na, wer ist es bei euch? Hier ist das Radio FFH. Also die Person, ohne die einfach gar nichts geht bei euch. Das ist die Person, die euch zum Lachen bringt, auch wenn es euch gerade gar nicht gut geht. Ohne die ihr so eine Art Schwindelgefühl bekommt. Genau darum geht's im angesagten Hit Vertigo, heißt auch Schwindel. Von Tiffany Harris. Das ist was Angesagtes, habe ich gleich für euch. Und im FFH Mix darf der nächste Greatest Hit natürlich auch nicht fehlen. Der kommt von Deepish Mode und läuft noch vor 11. Dranbleiben lohnt sich also.
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7: Neue Hitzewelle erreicht Hessen. Große Stellenstreichungen auch bei BMW. Das Wetter sonnig und sehr heiß.
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7: Ich bin Linda Hadiko. Guten Tag. Seit Wochen regnet es viel zu wenig und heute kommt eine neue Hitzewelle bei uns an mit Temperaturen von bis zu 37 Grad. Und laut Wetterexperten bleibt es trocken, das macht vor allem Landwirten zu schaffen. Landwirt Maximilian Becker aus Lich sagt uns,
8: ächzen jetzt langsam schon nach Wasser. Der Mais, der geht jetzt langsam schon in die Abreife, ohne dass er vernünftige Kolben angesetzt hat. Bei der Zuckerrübe legen sich die Blätter auch langsam Richtung Boden. Und ja, die Kartoffel hat natürlich auch zu kämpfen damit für die weitere Ernte und dann auch für die anstehende Neuaussaat. Bleibt das Ganze auf jeden Fall sehr angespannt.
7: Jetzt erwischt es auch BMW. Bei dem deutschen Autokonzern werden weltweit rund 8000 Jobs abgebaut. FFH-Reporterin Diana Kramer.
9: Dass auch BMW von der allgemeinen wirtschaftlichen Situation betroffen sein wird und Stellen abbauen muss, hatten Experten schon im Juni befürchtet. Wie viele der 8000 Stellen hier in Deutschland wegfallen, ist bislang nicht bekannt. Der Münchner Autobauer teilte mit, der Abbau soll über die natürliche Fluktuation und ein Abfindungsprogramm erfolgen. BMW leidet, wie auch die Konkurrenz, unter enormem Konkurrenz- und Preisdruck, vor allem durch chinesische Hersteller.
7: Rein rechnerisch hat jeder von uns aktuell knapp 32.000 Euro Staatsschulden. Die Gesamtverschuldung von Bund, Ländern und Kommunen ist auf einen neuen Rekordstand gestiegen. Laut Statistischem Bundesamt belaufen sich die Schulden jetzt auf mehr als 2,6 Billionen Euro. Besonders die Städte und Gemeinden müssen sich immer mehr Geld leihen. Leckeres Essen unter grünen Bäumen mit Blick auf den Dom. In Fulda startet heute wieder das Genussfestival. FFH-Reporterin Eva-Maria Lauber, mach uns doch mal Appetit.
10: Ja, aber gern. Feinstes Rindfleisch aus der Rhön, Stör mit Risotto, Pfifferlingsstulle und grüne Soße Eis. Also das Essen ist hier schon was Besonderes. Viele holen sich einfach eine Auswahl von den verschiedenen Ständen, setzen sich hier an einen Tisch unter den Kastanien und probieren sich dann durch. Ja, und gerade wenn es abends dunkel wird, alles schön beleuchtet ist mit Live-Musik, dann ist das hier eine tolle Atmosphäre mit Blick auf den Dom. Das Genussfestival geht bis zum 9. August.
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0: 30 bis 37 Grad bekommen wir später noch. Ich hoffe, ihr findet irgendwo ein schattiges Plätzchen. Jetzt aktuell in Linsengericht 27 Grad am Skatepark. Und dazu ganz viel Sonne heute. Hier ist der FFH-Verkehrsservice. Achtung auf der A49, Kassel-Gießen. Zwischen Stadtallendorf Nord und Stadtallendorf Süd, hier liegt eine Metallplatte auf der Fahrbahn. Bitte passt auf euch auf. Die Staus, zwei Meldungen habe ich, einmal die A3, Frankfurt-Würzburg. Zwischen Frankfurt Süd und dem Offenbacher Kreuz, Reinigungsarbeiten in Abfahrt zur A661. Deswegen hier 3 Kilometer stockender Verkehr. Und die A485, Gießen-Butzbach. Zwischen Gießen-Wieseck und Licher Straße, Markierungsarbeiten auf der linken Spur, 2 Kilometer Stau. Bitte lasst euch nicht erwischen. Geblitzt wird auf der B3, dabei Niederwöllstadt in beiden Richtungen. 70 dürft ihr fahren. Gerd, Dankeschön fürs Melden an die 069 19 72 5.
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0: Hallo. Hat Stefan, der Stammkunde aus Ankes Tanke, eigentlich eine Klimaanlage im Auto? Würde mich nicht wundern, wenn er keine hat, weil bei der Hitze würde ich mich dann auch über alles und über jeden aufregen. Und das wissen wir. Das macht Stefan jeden Tag in seiner eigenen Comedy. Die neue Folge gleich hier in der Show in 10 Minuten.

0: einen Kaffee mit ohne Milch, bitte. Hit Radio FFH, so bestellt Stefan ja jeden Morgen seinen Kaffee in Ankes Tanke. Und so hier antwortet er, wenn sein Navi ihn falsch führt. Weiß Stefan, dass die Navi-Stimme nicht echt ist?
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2: Auf ihrer Route befindet sich eine Verzögerung von 40 Minuten.
3: Sag mal, geht's noch, du Navi-Nullpeilerin? Fährt mich die Trotteltussi direkt in den einzigen Stau in unserem Sonnensystem, obwohl ich gesagt habe, Baustelle umfahren? Oder hat die Navi-Niete verstanden, Baustelle umfahren?
2: Achtung, Gefahrenstelle voraus.
3: Genauer gesagt, Falschgefahrenstelle. Aber was lernst du als verheirateter Mann im ersten Ehejahr? Eine Frau widerspricht sich nicht, eine Frau hat zweimal Recht.
2: Wenn möglich, bitte wenden. Oh.
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0: Und das hier ist wirklich unglaublich. Der schnellste Mann der Welt, der kommt aus Hessen. Hier ist Hitradio FFH. Keiner, wirklich keiner ist jemals so schnell auf einem Bobbycar unterwegs gewesen wie er. Ja, auf einem handelsüblichen Bobbycar ist dieser Mann knapp 150 km/h schnell gefahren. Wie gefährlich das ist und wie er sich akribisch auf so einen Rekordversuch vorbereitet, erzählt uns Marcel gleich hier in der Show in einer Viertelstunde. Bleibt gerne bei uns.
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0: Eine Meldung habe ich für euch von der A3 Frankfurt-Würzburg. Zwischen Frankfurt Süd und dem Offenbacher Kreuz immer noch die Reinigungsarbeiten in der Abfahrt zur A661 und deswegen 3 Kilometer stockender Verkehr. Hallo Steffen.
8: Hallo, ich würde gerne Blitzer melden. Zwischen Oberramstadt, Niederramstadt, Höhe Waldmühle.
0: Dankeschön. Habt ihr noch einen Blitzer? 069 19 72 5. Kommt mir alle gut an.
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0: bitte nicht erschrecken, wenn euch das nächste Mal einer mit knapp 150 km/h überholt. Naja, dann ist das nur Marcel mit seinem Bobbycar. Hitradio FFH hier. Marcel Paul aus der Wetterau, der hat schon wieder einen neuen Bobbycar-Geschwindigkeitsrekord aufgestellt. 149,875 km/h war er schnell. 149. Damit nochmal ein bisschen schneller als bei seinem letzten Rekord. Die Rekordstrecke diesmal in Österreich. 2,4 Kilometer lang den Berg runter, 16% Gefälle und einen Bremsweg hat er von 230 Metern. Du bremst mit den Füßen, Marcel. Wie verrückt muss man für diesen Sport sein?
1: Ich denke schon sehr, aber ich mache das jetzt schon so lange, das ist eigentlich schon normal geworden.
0: Aber Hand aufs Herz, das ist doch gefährlich. Wie gefährlich ist das eigentlich?
1: Ja, das ist schon sehr gefährlich. Also diesmal war es wirklich extrem gefährlich, weil die Straße halt mit ihrer Kurvenlage und halt diesen mit den Bäumen daneben war halt wirklich schon extrem gefährlich. Aber im Allgemeinen schätze ich eigentlich immer selbst das Risiko gar nicht so groß ein, wenn die Straße weit genug ist, weil mein Fahrzeug hat eine Bodenfreiheit von 1,8 Zentimetern. Ich falle halt nicht so tief, sag ich mal. Beim Motorradfahren oder Fahrradfahren hat man halt nochmal diesen Ball von der Höhe, wo man dann unkontrolliert durch die Gegend fliegt.
0: Unglaublich. Ich finde schön, wie du dir das alles schön redest. Aber du hast ja recht.
1: Ja.
0: Hat eigentlich schon mal die Firma Bobbycar bei dir angerufen und gesagt, so, jetzt ist mal Schluss. Du machst ganz falsche Promo für uns. Wir wollen doch Kinder ansprechen und nicht lebensmüde Menschen.
1: Das bisher noch nicht, aber es wird geduldet. Und ich kenne da quasi, sag ich mal, die ganze Geschäftsführung.
0: Das hilft, glaube ich, ne?
1: Ja.
0: Glückwunsch. Und auch diesen Rekord will Marcel bald schon knacken. Dann auf dem Lausitzring. Ziel sind über 150 km/h.
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Richtung auf der A6 Mannheim-Heilbronn. Zwischen dem Vierenheimer Kreuz und dem Kreuz Mannheim hier liegen LKW-Reifenteile auf der Fahrbahn. Und Achtung auch auf der A44 Kassel-Dortmund. Zwischen Diemelstadt und Marsberg, hier sind es Metallteile, die rumliegen. 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
1: Und die besten Ideen, die kommen doch spontan. Kennen wir doch alle. Die Hooters, die wollten eigentlich gerade einen ganz anderen Song schreiben und auf einmal hatten sie die Idee für All You Zombies. Den Text dazu, den haben sie dann in einer Nacht fertig geschrieben. Das ist er, der nächste FFH Greatest Hits. Und noch vor 12 packe ich uns was Angesagtes in den FFH Mix von Glockenbach. Dranbleiben hier bei FFH, lohnt sich also.
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7: Wasserskifahren aktuell teils nicht möglich. Ferrero-Mitarbeiter bekommen mehr Geld. Das Wetter bis 37 Grad, viel Sonne.
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7: Ich bin Linda Hadiko. Guten Tag. Staub, trockene Böden, wenig Wasser in Flüssen und Seen. Die große Trockenheit bei uns in Hessen hinterlässt ihre Spuren. Für die Wasserskianlage am Twistesee im Kreis Waldeck-Frankenberg etwa ist jetzt klar, sie kann wegen der Trockenheit in diesem Jahr gar nicht öffnen. Betreiberin Marie-Therese Grenzebach sagte unserer Reporterin:
8: Wir haben am Anfang der Saison noch gedacht, naja gut, vielleicht wird's noch. Wir haben auf Regenfälle gehofft bei jedem Gewitter. Aber es ist abzuzeichnen, dass es einfach dieses Jahr die erste Saison, seitdem es die Anlage gibt, sein wird, die keinen Betrieb hat. Uns fehlt ein knapper halber Meter zum Fahrbetrieb und den werden wir bis zum 3. Oktober nicht erreichen. Und deshalb wird die Anlage in diesem Sommer leider stehen bleiben.
7: Mehr als 10 Jahre ist der Absturz einer Germanwings-Maschine in den französischen Alpen her. 150 Menschen starben. Ende August beginnt in Braunschweig ein Prozess um Schmerzensgeld, teilte das dortige Landgericht mit. 30 Menschen fordern bis zu 110.000 Euro. Der Co-Pilot hatte das Flugzeug absichtlich in den Abgrund gesteuert. Die Kläger werfen der Bundesrepublik vor, seine Flugtauglichkeit sei nicht ausreichend überwacht worden. Die rund 6.000 Beschäftigten der Süßwarenindustrie in Hessen, Rheinland-Pfalz und dem Saarland bekommen mehr Geld. In 3 Stufen insgesamt 6,1% mehr, sagt die Gewerkschaft NGG. Der Vertrag gilt unter anderem in den Werken von Ferrero und Magnum. Nach fast einer Woche der Angst und Ungewissheit. Zehntausende Menschen in den Waldbrandgebieten rund um Madrid kehren jetzt in ihre Häuser zurück. In anderen spanischen Gebieten sind die Waldbrände allerdings nach Angaben der Einsatzkräfte noch nicht unter Kontrolle. Wer kommt, wer geht. Die Fans von Fußball-Bundesligist Eintracht Frankfurt müssen sich dann noch etwas gedulden. Das hat Sportvorstand Krösche am Abend im Trainingslager am Chiemsee gesagt. Mit der Eintracht in Grassau ist FFH-Reporterin Sonja Pahl.
9: Es sollen noch Spieler kommen und der aufgeblähte Kader verkleinert werden. Markus Krösche ist dran, gibt aber zu, dass der Transfermarkt derzeit nur schwer in Fahrt kommt. Immerhin ist jetzt klar, dass Abwehrmann Arthur Theat nach seinem WM-Sonderurlaub nächste Woche nach Frankfurt kommt. Er galt ja lange als Wechselkandidat und Mittelfeldjuwel Can Usun bleibt bei den Hessen. Wir wollen ihn auf keinen Fall abgeben, sagt Krösche.
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1: Überall heiß bei uns, sogar im Bergland. Um die 30 Grad heute, in Nordhessen später 33, im Süden maximal 37 Grad. Reicht auch, danke. Und die Sonne, die scheint den ganzen Tag. Der FFH-Verkehrsservice für die A3 Frankfurt-Würzburg. Immer noch die Reinigungsarbeiten zwischen Frankfurt-Süd und dem Offenbacher Kreuz. Da in der Abfahrt zur A661, deswegen 3 Kilometer stockender Verkehr. Die A5 Frankfurt-Kassel. Achtung, hier ein kaputtes Auto am Nordwestkreuz Frankfurt. Fahrt hier am besten vorsichtig. Und die A7 Fulda Richtung Hannover. Zwischen dem Dreieck Kassel-Süd und Kassel-Ost 4 Kilometer stockender Verkehr. Kommt alle gut an. Lasst euch bitte nicht erwischen. Auf der A66 wird mal wieder geblitzt. Frankfurt-Wiesbaden. Kurz vor der Abfahrt Wiesbaden-Erbenheim. Die können ruhig kreativer mal sein, oder? 100 dürft ihr fahren. Walter, danke schön fürs Melden. Und habt ihr noch einen Blitzer? Vielleicht sogar einen, der sonst da nicht steht? 069 19 72 5. Ruft mich gerne an.
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1: Eine schöne Mittagspause euch um kurz vor 12.

Liebe Mamas, ich brauche eure Hilfe. Also, hier ist jetzt Radio FFH. Alle anderen dürfen natürlich auch helfen, aber ich kann mir vorstellen, dass gerade Mamas da den perfekten Trick kennen. Wie bekommt ihr diese nervigen gelben Sonnencremeflecken wieder aus den weißen T-Shirts raus? Die leuchten so richtig, oder? Und gefühlt wird's bei jedem Waschen schlimmer. Und kennt ihr das auch? Nicht auf irgendeinem T-Shirt passiert das mit diesem Sonnencremefleck. Nein, das passiert natürlich auf meinem Lieblings-T-Shirt. So eine Scheiße. Dr. Beckmann, hier diese kleinen Tuben da aus der Drogerie, hat nicht geholfen. So ein Pulver, das Wäsche wieder weißer machen soll, hat auch nicht funktioniert. Deswegen dachte ich, naja, jetzt frage ich euch einfach mal. Habt ihr da einen Trick? Weil ganz viele im FFH-Land werden sich jetzt im Sommer, glaube ich, auch über Tipps freuen, ne? Ich werde ja jetzt nicht der Einzige sein, der Probleme hat mit Sonnencremeflecken. Also, wenn ihr den perfekten Trick habt, ruft mich gerne an und helft mir. Helft dem ganzen FFH-Land. 069 19 72 14.

0: suche Mitglieder für meine Band. Hitradio FFH hier. Mit dieser Zeitungsannonce, ja, Zeitungsannonce, nichts mit eBay Kleinanzeigen und Co., sondern mit dieser Zeitungsannonce hat Ray Garvey 1998 die Band Rayman gegründet. Darauf haben sich dann super viele beworben. Geworden sind Mike, Sebastian, Uwe und Philipp und natürlich Ray himself. Rayman mit Tonight, das ist der nächste FFH Greatest Hit und einer ihrer größten Hits der Karriere. Gleich hier im FFH Mix.
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0: Für die A3 Frankfurt-Würzburg. Zwischen Frankfurt Süd und dem Offenbacher Kreuz laufen Reinigungsarbeiten. Und zwar in der Abfahrt zu A661. Deswegen hier 3 Kilometer stockender Verkehr. A7 Fulda Richtung Hannover. Zwischen dem Dreieck Kassel Süd und Kassel Ost 4 Kilometer. Und die A60 Mainz-Rüsselsheim. 3 Kilometer stockender Verkehr hier zwischen Bischofsheim und Rüsselsheim Mitte. Grund dafür sind Bergungsarbeiten nach einem LKW-Unfall auf der rechten Spur. Ausgerechnet in der Baustelle. Deswegen dauert länger hier. Ihr könnt aber ab dem Mainspitz-Dreieck über die linke Gegenverkehrsspur fahren. Das waren die größten Staus. Alle Infos auch immer für eure Strecke findet ihr bei uns in der FFH-App.
9: Hallo, hier ist der Philipp. Ich wollte einen Blitzer melden.
0: Gerne, Philipp. Erzähl, wo wird geblitzt?
9: In Wilhelmsdorf. Das ist ein Ortsteil von der Stadt Usingen. Da ist Tempo 30 an der Bushaltestelle.
0: Dankeschön, Philipp. Habt ihr noch einen? Gerne her. 069 19 72 5.
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0: Unser Held des Tages hat eine bunte Cappy auf, eine blau-weiß gestreifte Hose an und ist 6 Jahre alt. Hier ist jetzt Radio FFH. Ole hat beim Spielen in Echzell-Bingenheim eine 1700 Jahre alte Goldmünze gefunden. Aus der Römerzeit. Wow. Die ist so mini. Ich geb's zu, ich wäre vorbeigelaufen. Ja, aber Kinder, die haben da nochmal einen ganz anderen Blick drauf. Wie stolz Ole diese Münze auch präsentiert. Könnt ihr euch gerne mal angucken. Super süß auf ffh.de und bei uns in der App. Und was ich so toll finde, das ist ja nicht das erste Mal, dass Kinder wertvolle Dinge aus der Vergangenheit finden bei uns im FFH-Land. Erst vor einem knappen Monat, irgendwann im Juni war das, hat Lilly in der Nähe des Glaubergs in der Wetterau einen 2700 Jahre alten Armreif gefunden, aus der Keltenzeit. Der wurde sogar schon in der Keltenwelt ausgestellt, haben sich einige von euch vielleicht auch schon angeguckt. Und ich weiß auch schon, welche Dinge aus der Vergangenheit viele Kinder nächste Woche finden werden. Die verschimmelte Brotbox im Schulranzen aus dem letzten Schuljahr.
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Darf ich vorstellen? Hier ist einer meiner Lieblingshits dieses Jahr für euch. Fever Dream von Alex Warren. Ich finde perfekt, um, weiß nicht, den Stress für ein paar Minuten mal zu vergessen heute Mittag. Seinen angesagten Hit spiele ich uns gleich im FFM.

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6: Kabinettsumbau, neue Minister ernannt. Halterin gesucht, Mann von Pitbull gebissen. Das Wetter heiß, sonnig, trocken.
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6: Ich bin Linda Hadiko. Guten Tag. Der Personalwechsel im Bundeskabinett ist unter Dach und Fach. Bundespräsident Frank-Walter Steinmeier hat die neuen Minister in den Ressorts Verkehr und Gesundheit sowie im Kanzleramt ernannt. Er überreichte in Berlin die entsprechenden Urkunden an die CDU-Politiker Steffen Bilger, Carsten Linnemann und Nina Waken. Steinmeier sagte bei der Ernennung:
7: Meine Damen und Herren, Sie hatten und übernehmen große politische Verantwortung. Ich will das ausdrücklich sagen, beides verdient unser aller Dank und Respekt. Viel Erfolg und eine glückliche Hand bei Ihren neuen Aufgaben zum Wohle unseres Landes und der Menschen, die hier leben.
6: Die Fahrraddemo Tour de Natur darf heute nicht über die A5 fahren. Das hat der Hessische Verwaltungsgerichtshof endgültig entschieden. Eine Sperrung der Strecke zwischen Bad Nauheim und Butzbach ist laut den Richtern in der Ferienzeit zu gefährlich. Die Klimaaktivisten müssen auf die B3 ausweichen. Rein rechnerisch hat jeder von uns aktuell knapp 32.000 Euro Staatsschulden. Die Gesamtverschuldung von Bund, Ländern und Kommunen ist auf einen neuen Rekordstand gestiegen. Laut Statistischem Bundesamt belaufen sich die Schulden jetzt auf mehr als 2,6 Billionen Euro. Besonders die Städte und Gemeinden müssen sich immer mehr Geld leihen. Ein angeleinter Pitbull hat in Kassel einen Mann gebissen. Die Polizei sucht jetzt die Halterin des Hundes. Sie soll nach dem Vorfall mit ihrer Begleiterin und dem Hund verschwunden sein. Nach Polizeiangaben war der Pitbull vor den Augen der Halterin an dem Passanten hochgesprungen und biss ihm durch seine Jacke hindurch in den Unterarm. In Gedern in der Wetterau sind die Menschen stolz auf den wohl verrücktesten Einwohner der Stadt, Marcel Paul. Der 34-Jährige hat jetzt auf einem Bobbycar den Geschwindigkeitsweltrekord geknackt. FFH-Reporter Michael Maxen.
8: Mit knapp 150 km/h ist Marcel mit seinem roten Bobbycar eine steile Bergstraße in Österreich runtergeknallt. Marcel, ganz ehrlich, also wie verrückt muss man dafür sein?
9: Ich denke schon sehr, aber ich mache das jetzt schon so lange, das ist eigentlich schon normal geworden.
8: Ja, und gebremst hat er unten übrigens mit den Füßen. Marcel hatte bereits zuvor mehrere Weltrekorde mit dem Bobbycar aufgestellt.
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0: 30 bis 37 Grad kriegen wir heute. Da hilft der Fahrtwind auch beim Bobbycar-Fahren nichts mehr. Ich hoffe, ihr findet ein schattiges Plätzchen. Jetzt schon 31 Grad in Woratal am Pfarramt und dazu heute ganz viel Sonne. Der FFH-Verkehrsservice für die A7 Fulda-Hannover zwischen dem Dreieck Kassel-Süd und Kassel-Ost. 4 Kilometer stockender Verkehr. Und A60 Mainz-Rüsselsheim, da laufen Bergungsarbeiten. Zwischen Bischofsheim und Rüsselsheim-Mitte, da gab es einen LKW-Unfall in der Baustelle auf der rechten Spur. Deswegen hier aktuell 5 Kilometer stockender Verkehr. Ihr könnt aber ab dem Mainz-Spitz-Dreieck über die linke Gegenverkehrsspur umfahren. Diana, wo wird geblitzt?
10: Es steht auf der B27 ein Blitzer. Von Sontra fahrt Richtung Bad Hersfeld in der 70er-Zone, wo es nach Nentershausen abgeht.
0: Diana, danke dir und habt ihr noch einen 069 19 72 5.
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0: Hallo, hallo.

Der Typ ist einfach der absolute Wahnsinn. Hier ist Hitradio FFH. Das sagt jeder, der Ed Sheeran schon mal live gesehen hat bei einem Konzert. Ich leider nicht. Ich kann nicht mitraten und mitsprechen. Aber da steht er ja immer ganz alleine da auf der Bühne, ne? Nur mit Gitarre und mit seiner Soundmaschine. Und alle, wirklich das ganze Stadion singt mit. Wisst ihr, was wir jetzt machen? Dann lernen wir am besten schon mal den Text zu seinem neuen angesagten Hit, damit wir irgendwann mal auf seinem Konzert wirklich alle mitsingen können. Der Song ist zusammen mit DJ Martin Garrix und ich finde, das ist so der perfekte Mix. Das ist wirklich super ausbalanciert, so zwischen seiner Stimme und so coolen Sommerbeats. Aber ganz ehrlich, mitsingen macht nicht nur in einem Stadion beim Konzert Spaß. Auch ganz alleine jetzt, in der Küche zum Beispiel, beim Spülmaschine einräumen oder im Auto auf dem Weg zum nächsten Termin. Neu im FFH-Mix. Ed Sheeran und Martin Garrix. Hier ist Repeat It.

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1: 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Aber hilft es bei der Hitze, nackt zu schlafen? Ich glaube, ich habe mal gehört, dass man dadurch auch nicht weniger schwitzt. Ist es jetzt gut oder nicht gut? Also der eine Nachbar von gegenüber, der sagt bestimmt sehr gut. Aber was sagen die Experten? Das klärt Evren später um 14.40 Uhr.
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1: Ich habe die A3 für euch, Frankfurt-Würzburg. Hier steht ein kaputter LKW zwischen Obertshausen und der Abfahrt zur B45 in Richtung Hanau. Am besten hier vorsichtig dran vorbeifahren, passt auf euch auf. Und die A60 Mainz Richtung Rüsselsheim. Zwischen Bischofsheim und dem Rüsselsheimer Dreieck, nein, und Rüsselsheim Mitte. 5 Kilometer stockender Verkehr, immer noch Bergungsarbeiten hier. Nach einem LKW-Unfall auf der rechten Spur im Baustellenbereich. Ihr könnt aber ab dem Mainspitz-Dreieck über die linke Gegenverkehrsspur fahren.
7: Hallo Johann, eine kleine Blitzernachricht von der Ilona. Genau auf der Höhe von der BG-Unfallklinik Richtung Bad Vilbel.
1: Also Frankfurt Richtung Bad Vilbel.
7: Ja.
1: Ilona, danke dir. Habt ihr noch einen Blitzer? 069 19 72 5. Gute Fahrt euch.
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0: Schönen Feierabend an alle Frühschichtler. Hier ist Hitradio FFH und für alle anderen, die noch arbeiten, hier eine kleine Inspo für heute Nachmittag, für heute Abend von Dani Kleideiter.
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9: Wichtige Meldung schnell noch vor den Nachrichten. Achtung bitte, auf der A44 Kassel Richtung Eisenach zwischen Waldkappel und Sondra West kommt euch vermutlich ein Fahrzeug entgegen. Da also in beiden Richtungen äußerst rechts fahren, nicht überholen. Ich sag's nochmal, ein Fahrzeug, das euch entgegenkommt auf der A44 Kassel Richtung Eisenach zwischen Waldkappel und Sondra West.
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10: Wasserskifahren aktuell teils nicht möglich. Große Stellenstreichungen auch bei BMW. Das Wetter, viel Sonne bis 37 Grad.
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10: Ich bin Linda Hadiko, guten Tag. Staub, trockene Böden, wenig Wasser in Flüssen und Seen. Die große Trockenheit bei uns in Hessen hinterlässt ihre Spuren. Für die Wasserskianlage am Twistesee im Kreis Waldeck-Frankenberg etwa ist jetzt klar, sie kann wegen der Trockenheit in diesem Jahr gar nicht öffnen. Betreiberin Marie-Therese Grenzebach sagte unserer Reporterin:
11: Wir haben am Anfang der Saison noch gedacht, naja gut, vielleicht wird's noch. Wir haben auf Regenfälle gehofft bei jedem Gewitter. Aber es ist abzuzeichnen, dass es einfach dieses Jahr die erste Saison, seitdem es die Anlage gibt, sein wird, die keinen Betrieb hat. Uns fehlt ein knapper halber Meter zum Fahrbetrieb und den werden wir bis zum 3. Oktober nicht erreichen. Und deshalb wird die Anlage in diesem Sommer leider stehen bleiben.
10: Bundespräsident Frank-Walter Steinmeier hat die neuen Minister in den Ressorts Verkehr und Gesundheit sowie im Kanzleramt ernannt. Er überreichte in Berlin die Urkunden hierfür an die CDU-Politiker Steffen Bilger, Carsten Linnemann und Nina Wagen. Damit ist die Regierungsumbildung aber noch nicht abgeschlossen. FFH-Reporterin Tanja Wagner.
12: Die neuen Ressortchefs müssen noch im Bundestag vereidigt werden. Das soll nach der Sommerpause Anfang September passieren. Bundespräsident Steinmeier kritisiert das und auch andere Experten sehen das Vorgehen der Bundesregierung rechtlich durchaus kritisch. Allerdings müssten andernfalls alle 630 Bundestagsabgeordnete extra aus dem Urlaub nach Berlin gerufen werden. Ein kostspieliges Unterfangen. Bei der Ernennung mahnte der Bundespräsident weitere Reformen an und rief auf, mutig zu sein.
10: 11 Jahre ist der Absturz einer Germanwings-Maschine in den französischen Alpen her. 150 Menschen starben. Ende August beginnt in Braunschweig ein Prozess um Schmerzensgeld, teilte das dortige Landgericht mit. 30 Menschen fordern bis zu 110.000 Euro. Der Co-Pilot hatte das Flugzeug absichtlich in den Abgrund gesteuert. Die Kläger werfen der Bundesrepublik vor, seine Flugtauglichkeit sei nicht ausreichend überwacht worden.
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10: Als letzter großer deutscher Autobauer plant nun offenbar auch BMW einen massiven Stellenabbau. Nach dpa-Infos sollen weltweit rund 8.000 Jobs wegfallen. Da mehr als die Hälfte der Belegschaft in Deutschland arbeitet, dürften hier auch die meisten Stellen gestrichen werden. Offiziell äußern will sich BMW dazu bisher nicht. Schauen wir noch zur Frankfurter Börse. Da steht der DAX aktuell 0,2% im Plus bei 25.516 Punkten.
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9: Richtig heiß. Bis 37 Grad die Temperaturen. Heute Abend kann es dann hier und da ein paar Gewitter geben. So sieht es eigentlich auch für den morgigen Tag aus. Da bis 38 Grad und auch natürlich ein bisschen erhöhte Gewittergefahr. Das Wochenende wird insgesamt etwas ruhiger und auch nicht mehr ganz so heiß. Bis 30 Grad dann die Temperaturen und hin und wieder ein paar, ich sag mal, relativ harmlose Wolken, die unterwegs sind. Der FFH-Verkehrsservice noch immer aktuell auf der A44 Kassel Richtung Eisenach zwischen Waldkappel und Sontra West. Bitte weiterhin vorsichtig sein. In beiden Richtungen äußerst rechts fahren, nicht überholen. Es kann sein, dass euch da ein Fahrzeug entgegenkommt. Die A3 Frankfurt-Würzburg zwischen Obertshausen und der Abfahrt zur B45 in Richtung Hanau steht jetzt ein defekter LKW. Auf der A5 Kassel-Frankfurt zwischen Reiskirchen und Fernwald ein Unfall auf der linken Spur, deshalb 2 Kilometer Stau. A60 Mainz-Rüsselsheim zwischen Bischofsheim und Rüsselsheim-Mitte wegen Bergungsarbeiten nach einem LKW-Unfall. Jetzt 5 Kilometer Stop and Go. Ihr könnt ab dem Mainspitz-Dreieck über die linke Gegenverkehrsspur fahren. Umfahren. Und dann noch ein Blitzer auf der B456 Bad Homburg Richtung Usingen. In Höhe der Saalburg werdet ihr geblitzt. Wenn ihr schneller unterwegs seid als mit den erlaubten 80, hat uns der Nils gemeldet über die FFH-App. Danke dir.
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9: Wahnsinn, wie viel Geschichte man in so knapp 3 Minuten erzählen kann. Es geht los mit dem Falsettgesang von Jimmy Somerville. Worum geht's? Um einen jungen Mann, der seine Heimat verlassen muss, weil er da nicht akzeptiert wird. Also einer der bewegendsten Klassiker der Popgeschichte jetzt hier bei uns, Smalltown Boy.
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0: nächste Hitzewelle ist da. Auch bei uns im FFH-Land bist du 37 Grad heute. Ich weiß gar nicht, ob man da unbedingt Sport im Freien machen sollte. Ich glaube, Menschen, die geübt sind, vielleicht. Ansonsten würde ich eher darauf verzichten. Auch wenn wir uns eigentlich gerade auf unseren ersten gemeinsamen Marathon vorbereiten. Vielleicht habt ihr es mitbekommen. Es läuft ein großes Casting hier in Echt Evren. Wir gehen dieses Jahr beim Mainova Frankfurt Marathon mit der Echt Evren Staffel an den Start. Weil man kann sich diese Gesamtstrecke auch aufteilen unter 4 Läuferinnen und Läufern. So, ein Platz ist schon vergeben. Mein Kollege Marvin läuft mehr oder weniger freiwillig mit. Ich habe ihn ein bisschen gezwungen. Ja. So ein paar Dinge in seinem Leben kann ich bestimmen, da freue ich mich drüber. Und dann wäre da auch noch Sebastian Klopp aus Neuansbach gerne mit im Team. Und im Gegensatz zu Marvin läufst du ja regelmäßig, ne?
1: Ja, ich gehe 2 bis 3 Mal die Woche laufen. Distanzen von 10 Kilometer bis Halbmarathon.
0: Oha. Okay, es hat sich bisher noch keiner getraut oder keine, der oder die sagt, okay, ich bin vielleicht so, ja, bin so, also wie ich bin so 5-mal im Jahr oder so laufen und würde mir das mal zutrauen. Das sind tatsächlich immer Leute, die schon ein bisschen länger drin sind in dem Business.
1: Ja.
0: Ja?
1: Ja.
0: Okay, so, das heißt, also du hast schon einen Halbmarathon hinter dir oder läufst auch relativ regelmäßig so diese Halbmarathonstrecke?
1: Genau, ja.
0: Okay, hast du schon mal einen Marathon gemacht?
1: Nee, das habe ich noch nicht. Da habe ich mich noch nicht rangetraut bisher.
0: Okay, aber dann wäre das ja eigentlich so eine wunderbare Gelegenheit, mal reinzuschnuppern. Gar nicht, also sich die Distanz zu teilen zum einen und zum anderen auch so dieses Happening einfach mal so ein bisschen anzuschauen, ohne Druck dabei zu haben und so ein bisschen lockerer an die Sache ranzugehen, ne?
1: Richtig, genau.
0: Ja, und erzähl mir mal bitte, wie bist du zum Laufen gekommen?
1: Ja, ich habe früher aktiv Handball gespielt und musste dann oder habe dann meine Handballkarriere mit Corona beendet und habe mir dann gedacht, naja, ich brauche ja irgendein anderes Hobby, wo ich mich sportlich fit halte.
0: Ja.
1: Ja, und dann habe ich das pausiert oder angefangen und ja, jetzt mache ich das sehr gerne, sehr regelmäßig und ja.
0: Das ist schön, alles klar. Auf jeden Fall stehst du auf unserer Liste, lieber Sebastian. Bis Freitag entscheiden wir ja, wer mit dabei ist in der Echt Evren Staffel und bis dahin könnt ihr euch auch noch bewerben, wenn ihr Lust habt. Egal, welches Level ihr da habt, ne, was Laufen angeht. 069 19 72 5.
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6: Ich grüße euch. Es ist 14 Uhr und gleich 28. Ich habe eine Meldung von der A49 Kassel Richtung Gießen. Zwischen Homberg-Ohm und Ohmtal-Dreieck liegen Reifenteile auf der Fahrbahn. Da bitte besonders vorsichtig sein. Auf die A3 Frankfurt-Würzburg. Hier steht zwischen Obertshausen und der Abfahrt zur B45 in Richtung Hanau ein defekter LKW. Auch da bitte aufpassen. A5 Kassel-Frankfurt zwischen Reiskirchen und Fernwald. 2 Kilometer Stau wegen eines Unfalls auf der linken Spur. Und auf der A60 Mainz-Rüsselsheim zwischen Bischofsheim und Rüsselsheim-Mitte 5 Kilometer Stop-and-Go wegen Bergungsarbeiten, nachdem es dort auf der rechten Spur in der Baustelle einen Unfall gegeben hat. Ihr könnt hier ab dem Mainz-Spitz-Dreieck über die linke Gegenverkehrsspur umfahren. Und dann noch ein Blitzer, den uns die Sophie durchgegeben hat. In Höhe Taunus-Wunderland hat sie nämlich einen gesehen auf der Eltweiler Straße in Richtung Seizenhain in Höhe des Waldes. Da sind 70 erlaubt. Danke dir vielmals und euch gutes Ankommen.
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0: 10% der Erwachsenen in Deutschland schlafen gerne nackt. Und das könnte bei der Hitze jetzt durchaus helfen. Ich zähle mich da auf gar keinen Fall dazu. Also ich schlafe nie nackt, aber wir müssen auf jeden Fall morgen und heute nochmal die Zähne zusammenbeißen, weil es wird ja richtig heiß und damit auch in der Nacht so, ne, dass es nicht wirklich abkühlt. Und das ist eben nicht nur tagsüber doof, sondern auch nachts. FFH-Reporter Thomas Bremser. Die Frage ist ja, hilft es denn wirklich, nackig zu schlafen, wenn es so ekelhaft heiß ist? Was, sagen wir mal so, was wären denn die Vorteile?
1: Zum einen riechen wir nicht so sehr nach Schweiß, denn der ist ja eigentlich geruchslos, aber in Verbindung mit Kleidung entsteht der Körpergeruch und darauf können wir im Bett ja gerne verzichten. Und eine psychologische Sache noch, wer nackt schläft, fühlt sich sexy. Die Haut ist ja unser größtes Sinnesorgan. Nackt schlafen kann deshalb mit positiven sinnlichen Empfindungen verbunden sein, selbst ohne sexuellen Kontext. Und wenn wir uns wohl in unserer Haut fühlen, nachts, dann schlafen wir auch besser.
0: Okay, also ich brauche immer irgendwas auf meinen Oberarm, egal wie heiß es ist. Ich kann nicht gänzlich nackig schlafen und ehrlich, wer sehen würde, wie ich abends ins Bett gehe, also da fühle ich mich alles andere als sexy. Aber gibt es denn auch irgendwelche Nachteile, wenn ich nackt schlafe?
1: Ja, ich habe ja schon gesagt, dass der Schweiß nicht müffelt, aber er geht natürlich nicht weg. Er geht dann in Laken und Bettwäsche. Deshalb sollten wir die doppelt so oft wechseln, also rund einmal in der Woche. Sonst müffelt das Bett. Und wer ohne Kleidung ins Bett geht, verkühlt sich leichter. In Hitzenächten stehen ja oft alle Fenster auf oder es läuft ein Ventilator oder eine Klimaanlage. Da muss ich schon aufpassen. Und mich am besten mit einem dünnen Laken zudecken. Wer Neurodermitis hat oder offene Wunden, sollte ebenfalls etwas anziehen nachts.
0: Da haben jetzt einige verschämt weggeschaut, als sie gehört haben, wie Thomas Bremser gesagt hat, einmal die Woche Bettwäsche wechseln. Ganz ehrlich, ich glaube, die allerwenigsten wechseln ihre Bettwäsche einmal pro Woche, oder? Egal, wie die Temperaturen sind.
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0: super tief. Blood Running, unser angesagter Song, noch vor 15 Uhr.
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7: Neue Wohnungstauschbörse in Wiesbaden. Experten fordern Notbremse für KI. Das Wetter sonnig und sehr heiß.
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7: Ich bin Linda Hadiko. Guten Tag. Der Wiesbadener Wohnungsmarkt steht still. Es gibt kaum neue Angebote. Jetzt will die Stadtregierung was dagegen tun mit einer Online-Wohnungstauschbörse. Es gäbe zu viele Familien mit Kindern, die in zu kleinen Wohnungen leben und auf der anderen Seite viele ältere Menschen, denen ihre Wohnung womöglich zu groß ist. FFH-Reporter Ben Huber.
8: Es ist die erste hessische Stadt, in der es jetzt sowas gibt. Eine Zusammenarbeit mit der Plattform tauschwohnung.com, um speziell für Wiesbaden den Wohnungstausch einfacher zu machen. Dort kann man seine eigene Wohnung einstellen und angeben, gegen welche Größe, Lage oder Preis einer anderen Wohnung man sie tauschen würde. Finden sich zwei Tauschwillige, ist der Kontakt direkt hergestellt. Und die Stadt übernimmt die Gebühren für alle Wiesbadener Haushalte und bewirbt das Ganze vor allem mit Plakaten, um auch ältere Menschen zu erreichen.
7: Das Berliner LKA hat den CSD-Attentäter nach eigenen Angaben eng überwacht und auch sein Telefon abgehört. Trotzdem konnte der 21-Jährige den Anschlag in Berlin ausführen. Auch der Verfassungsschutz schilderte heute, die Internetaktivitäten des Attentäters verfolgt zu haben. Wie der Anschlag hätte verhindert werden können, darauf gibt es bisher keine Antwort. Nach fast einer Woche der Angst und Ungewissheit kehren Zehntausende Menschen in den Waldbrandgebieten rund um Madrid jetzt in ihre Häuser zurück. In anderen spanischen Gebieten sind die Waldbrände allerdings nach Angaben der Einsatzkräfte noch nicht unter Kontrolle. Auch an der französischen Atlantikküste gibt es noch keine Entwarnung. Dort sind sogar neue Feuer aufgeflammt. Eine Notbremse für künstliche Intelligenz. Die fordern jetzt mehr als 1000 Tech-Experten, unter anderem von Firmen wie Google und Meta. Sie warnen vor einem totalen Kontrollverlust und befürchten, dass sich die Programme bald völlig selbstständig weiterentwickeln. Zuletzt hatte sich eine KI bei einem Test eigenständig und unbemerkt in fremde Netzwerke gehackt. Leckeres Essen unter grünen Bäumen mit Blick auf den Dom. In Fulda startet heute wieder das Genussfestival. FFH-Reporterin Eva-Maria Lauber, mach uns doch mal Appetit.
9: Ja, aber gern. Feinstes Rindfleisch aus der Rhön, Stör mit Risotto, Pfifferlingsstulle und grüne Soße Eis. Also das Essen ist hier schon was Besonderes. Viele holen sich einfach eine Auswahl von den verschiedenen Ständen, setzen sich hier an einen Tisch unter den Kastanien und probieren sich dann durch. Ja, und gerade wenn es abends dunkel wird, alles schön beleuchtet ist mit Live-Musik, dann ist das hier eine tolle Atmosphäre mit Blick auf den Dom. Das Genussfestival geht bis zum 9. August.
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0: Das ist richtig heiß. Heute also schon bis 37 Grad. Gegen Abend steigert das natürlich das Gewitterrisiko. Da kann es dann hier und da auch mal ordentliche Sturmböen geben. Die Nacht kühlt nicht ganz so dolle ab und wir sind ja morgen auch schon wieder so tropisch unterwegs bei Temperaturen bis 37 Grad, teilweise sogar vielleicht bis knapp unter die 40 Grad Marke. Und die nächsten Tage, also wenn wir so aufs Wochenende blicken, ist es zum Glück in Ticken angenehmer. Bis 30 Grad dann nur in Anführungsstrichen Temperaturen, wollte ich sagen. Ein paar Wolken sind unterwegs, die durchaus auch mal Schatten spenden. Der Ampelfahrverkehrsservice um 2:02:03 mit einer Meldung, die gerade reingekommen ist von der A66 Frankfurt-Fulda. Mehrere Holzbalken liegen zwischen Gelnhausen-West und Gelnhausen-Ost. Bitte dort aufpassen. Auf der A3 Frankfurt-Würzburg steht in der Abfahrt Hanau ein defekter LKW. Und auf der A5 Kassel-Frankfurt hat es zwischen Greiskirchen und Fernwald einen Unfall gegeben auf der linken Spur. Deshalb hier 2 Kilometer Stop and Go. A60 Mainz-Rüsselsheim zwischen Bischofsheim und Rüsselsheim-Mitte. 5 Kilometer stockender Verkehr wegen Bergungsarbeiten nach dem LKW-Unfall auf der rechten Spur im Baustellenbereich. Ihr könnt ab dem Mainspitz-Dreieck über die linke Gegenverkehrsspur fahren. Und in Seligenstadt wird geblitzt auf der Jahnstraße in Höhe des Sportplatzes, meldet uns Christine über die FFH-App. Dankeschön. Ich muss gerade so schmunzeln, weil es ist Wahnsinn. Ich habe heute relativ viel und lange geschlafen und habe das Gefühl, einfach überhaupt nicht wach zu werden. Mein Hirn schläft noch und entsprechend spreche ich auch.
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0: Ich weiß nicht, ob das so ein Ü40-Ding ist oder nur uns Frauen betrifft, aufgrund der hormonellen Situation, weil es ist Wahnsinn. Ich bin einfach, mein Hirn ist wirklich noch am Schlafen. Um 14.59 Uhr musst du dir auch erstmal antun, ne? Es ist Wahnsinn. Ray Dalton mit Blood Running spiele ich euch jetzt. Schön, dass ihr dabei seid.

0: Nummer kennt ihr, gell? Könnt ihr mal wählen. 069 1972 5. Und das ist in dieser Woche auch so ein bisschen die Hotline für das Casting der Echt-Evren-Marathon-Staffel. Ich habe uns für den Mainova-Frankfurt-Marathon im Oktober angemeldet und da teilen wir uns einfach diese 42 Kilometer im Team auf. Wenn ihr also Lust habt, dabei zu sein, egal welches Läuferlevel ihr habt, ne, da können auch absolute Anfänger mitmachen, ruft einfach an. So, und falls ihr überhaupt keine Ahnung habt, was so ein Marathon eigentlich ist, warum Menschen da überhaupt mitmachen, kein Problem. Unser neuer Kollege Kevin Dustin erklärt's euch.
1: Kevin Dustin!
2: Ey, geh mal weiter, ich muss gerade was erklären, ja?
1: Junge!
2: Also, Marathon, gell? Kurze Frage erstmal. Wissen Leute, die Marathon laufen, eigentlich, dass sie das gar nicht machen müssen? Das müsst ihr euch mal vorstellen. Die stehen morgens auf und sagen sich, heute treffe ich Entscheidungen, die meine Knie mir nie verzeihen werden. Dann rennen die los. Nicht, weil die zu spät sind oder verfolgt werden. Nein, einfach aus Sport. Das ist ungefähr so, als würdest du aus Spaß deinen Kühlschrank einmal nach Schleswig-Holstein schieben. Beim Marathon geht's um Ausdauer, Durchziehen, monatelanges Trainieren, nur damit du am Wettkampftag aussiehst wie nasser Waschlappen auf Klassenfahrt. Am Anfang sind die erst noch so geschniegelt und motiviert, später sehen alle aus wie Tomate auf Beinen. Und ab Kilometer 25 schreien sich Beine, Lunge und Würde nur noch gegenseitig an. Fazit! Marathon ist ein sehr langer Beweis dafür, dass Menschen zu viel Freizeit haben. Aber Respekt, ich wäre nach 5 Kilometern schon geistig im Liegestuhl, während mein Körper noch irgendwo heult.
3: Danke, Kevin Dustin.
2: Massiver Typ.
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0: Bruce Springsteen. Kann auch ganz viel leiser als sonst, ne? I'm on fire. 15.23 Uhr haben wir es. Das ist der FFR Verkehrsservice mit einer Meldung von der A3. Die ist gerade reingekommen, Frankfurt Richtung Würzburg. Da sind wohl zwischen Obertshausen und Hanau Menschen auf dem Fahrrad unterwegs. Passt am besten in beiden Richtungen ganz besonders auf.
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0: 3:05 haben wir es und ich habe eine Meldung von der A3 Frankfurt Richtung Köln zwischen Wiesbadener Kreuz und Niedernhausen. Eine ungesicherte Unfallstelle, die befindet sich auf der rechten Spur. Dort bitte aufpassen und darauf einstellen, dass sich da gerade staut. Im Moment auf einer Länge von 4 Kilometern. A3 Frankfurt Richtung Würzburg zwischen Frankfurt Süd und Offenbacher Kreuz. Derzeit 3 Kilometer Stau, weil sich da auf der linken Spur eine ungesicherte Unfallstelle befindet. Dann schauen wir auf die A6. Mainz Richtung Rüsselsheim. Zwischen Bischofsheim und Rüsselsheim Mitte 5 Kilometer Stop and Go wegen Bergungsarbeiten, nachdem es da im Baustellenbereich auf der rechten Spur einen Unfall gegeben hat. Ein LKW-Unfall. Ihr könnt ab dem Mainspitz-Dreieck über die linke Gegenverkehrsspur umfahren. Das waren jetzt die größten Staus. Wenn ihr noch mehr Infos braucht, dann einfach bei uns nachschauen in der FFH-App. Gutes Ankommen.
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0: hatten es doch erst letztens davon, gell? Dass es die kleinen Dinge sind, über die wir uns manchmal riesig freuen. Und das ist sowas. FFH-Hörer Ronny aus Bruchköbel ist jetzt an der 069 19 72 5, weil, ganz süß, seine 10-jährige Tochter Sophia mir eine Postkarte aus dem Urlaub geschickt hat. Weil, gut, ich hatte in meiner Sendung ja auch drum gebeten, gell?
1: Genau, das hat die Sophia nämlich gehört gehabt auch.
0: Das ist schön. Und dann hat die, ich weiß nicht, ob Sophias Idee war, aber das war sehr lustig. Wir haben wirklich alle hier in der Redaktion uns köstlich amüsiert, weil, hallo FFH-Team, wir haben ein Rätsel für euch. Wo sind wir im Urlaub? Tipp steht auf der Vorderseite. Da drehe ich die Karte um. Grüße vom Edersee.
1: Ja, war ihre Idee.
0: Ja, geil.
1: Sie lacht auch gerade neben
0: das
1: mir.
0: Das glaube ich. Dann gib mir doch mal schnell die Sophia. Ich möchte sie mal fragen, wie der Urlaub am Edersee war.
1: Gerne.
0: Hallo Sophia, hier ist die Efren. Wie war es denn am Edersee?
2: Cool. Wir waren bei Atlantis, da bei diesen alten Wohngebäuden.
0: Ja, die man eigentlich immer sieht, wenn wenig Wasser im See ist. Hast du es gesehen?
2: Ja.
0: Ach cool, okay.
2: Wir waren noch beim Skywalk.
0: Boah.
2: Ich bin drüber gelaufen.
0: Echt Respekt. Boah, mir hätten die Beine gezittert, glaube ich. Jetzt sind es ja nur noch 1,5 Wochen Ferien. Dann kommst du in die 5. Klasse, gell?
2: Ja.
0: Bist du aufgeregt? Warst du traurig, als du dann dich von deiner alten Klasse verabschieden musstest? Was hast du so für ein Gefühl, wenn es jetzt zur weiterführenden Schule geht?
2: Naja, ich bin nicht so aufgeregt, weil ich weiß schon, mit wem ich in eine Klasse komme und wer meine Klassenlehrerin ist.
0: Schön. Das heißt, du freust dich drauf.
2: Ja.
0: So soll das sein. Sophia, dann sagst du bitte ganz liebe Grüße sowohl an Papa als auch an Mama. Und wenn du das nächste Mal im Urlaub bist, freue ich mich, wenn du mir einfach nochmal eine Karte schickst. Wir können ja, wenn du möchtest, so Postkartenfreunde werden.
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0: Jetzt, wo ich Enrique Iglesias höre, fällt mir ein, ich muss auf jeden Fall noch mit meinem Sohn ein bisschen für Spanisch lernen, bevor die Schule wieder losgeht. Ah, schiebt man ja nicht nur als Schüler bzw. Schülerin, sondern auch als Elternteil irgendwie vor sich her. Ray Gavi, Take This Heart, läuft gleich bei uns im FFH-Mix. Und unser Greatest Hit kommt von Kim Wilde, You Keep Me Hanging On, läuft noch vor 16 Uhr.
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7: Wegen Blaualgen Badeverbote in Hessen. Frei neuer Vorsitzender der Unionsfraktion. Das Wetter heiß mit viel Sonne.
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7: Ich bin Linda Hadiko. Guten Tag. Die allermeisten Badeseen in Hessen haben eine super Wasserqualität. Durch die heißen Temperaturen gibt es aber auch mehrere Fälle von Blaualgen, in denen man besser nicht baden sollte, sagt das Landesumweltamt. FFH-Reporterin Ella Karatas.
8: Am Schultheißweiher in Offenbach ist Baden weiterhin verboten. An allen anderen, wie beispielsweise dem Nidderstausee und dem Grünen See in Nordhessen, wird vom Landesumweltamt davon abgeraten. Blaualgen können nämlich Augen- und Hautreizungen auslösen. Top-Wasserqualität dagegen melden zum Beispiel der See in Mainflingen und der Heuchelheimer See. Trotzdem können auch hier durch die Hitze Algen entstehen. Eine Faustregel besagt, wer knietief im Wasser steht und die eigenen Füße nicht mehr sieht, sollte aufs Baden verzichten.
7: Eine komplette Liste aller betroffenen Seen gibt's bei ffh.de und in der App. Das neue Bundeskabinett von Kanzler Merz steht. Der bisherige Kanzleramtschef Thorsten Frey ist wie erwartet zum neuen Vorsitzenden der Unionsfraktion im Bundestag gewählt worden. Er bekam von den Abgeordneten von CDU und CSU fast 92% der Stimmen, mehr als sein Vorgänger Spahn, der zurückgetreten war. Zuvor hatte Bundespräsident Steinmeier die neuen Minister in den Ressorts Verkehr und Gesundheit sowie im Kanzleramt ernannt. Ein Mann möchte in einer Bankfiliale in Pfungstadt Geld abheben. Dabei wird er von zwei Männern abgelenkt, mit dem Ziel, das Geld zu klauen. Nach Angaben der Polizei beobachtete eine Zeugin den Vorfall und ging dazwischen. Die Tatverdächtigen flüchteten daraufhin. Rein rechnerisch hat jeder von uns aktuell knapp 32.000 Euro Staatsschulden. Die Gesamtverschuldung von Bund, Ländern und Kommunen ist auf einen neuen Rekordstand gestiegen. Laut Statistischem Bundesamt belaufen sich die Schulden jetzt auf mehr als 2,6 Billionen Euro. Besonders die Städte und Gemeinden müssen sich immer mehr Geld leihen. In Gedern in der Wetterau sind die Menschen stolz auf den wohl verrücktesten Einwohner der Stadt, Marcel Paul. Der 34-Jährige hat jetzt auf einem Bobbycar den Geschwindigkeitsweltrekord geknackt. FFH-Reporter Michael Maxen.
9: Mit knapp 150 km/h ist Marcel mit seinem roten Bobbycar eine steile Bergstraße in Österreich runtergeknallt. Marcel, ganz ehrlich, also wie verrückt muss man dafür sein?
10: Ich denke schon sehr, aber ich mache das jetzt schon so lange, das ist eigentlich schon normal geworden.
9: Ja, und gebremst hat er unten übrigens mit den Füßen. Marcel hatte bereits zuvor mehrere Weltrekorde mit dem Bobbycar aufgestellt.
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0: Richtig, richtig heiß. Wir sind bei maximal 37 Grad unterwegs. Morgen sogar vielleicht ein Ticken wärmer. Leichte Abkühlung, also Temperaturen um die 30 Grad gibt es dann zum Wochenende wieder. Hin und wieder sind ein paar Gewitter unterwegs. Auch heute Abend vielleicht, ne, steigt natürlich bei dieser drückenden Hitze immer die Gewittergefahr. Ein paar stürmische Böen, damit müssen wir schon rechnen im FFH-Land. Dann schauen wir auf die Straßen. Der FFH-Verkehrsservice mit dem Update von Nils Grunwald in der Verkehrszentrale Deutschland.
11: Achtung auf der A7 Hannover Richtung Kassel. Zwischen Hannmünden-Hedemünden und Hannmünden-Lutherberg liegen Gegenstände auf der Fahrbahn. Bitte fahrt hier besonders vorsichtig. Die A3 Frankfurt-Köln zwischen Traunheim und dem Rasthof-Medenbach. 6 Kilometer Stau wegen eines Unfalls auf der linken Spur. Dann die A3 Frankfurt-Würzburg zwischen Frankfurt-Süd und dem Offenbacher Kreuz. 3 Kilometer Stau. Die Unfallstelle ist aber jetzt geräumt und das sollte weniger werden. Und die A7 Würzburg-Fulda, die ist happig wie jeden Nachmittag. Zwischen Bad Brückenau-Wildflecken und dem Rasthof Ulrichshausen staut sich an der Baustelle. Insgesamt braucht ihr 40 Minuten mehr Zeit. Bitte umfahrt das Gebiet weiträumig. Das waren die größten Staus. Alle Infos gibt es auch für eure Strecke in unserer FFH-App.
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0: Um kurz vor 4 mit legendärer Musik aus den 80ern. Kim Wilde, großartige Frau. You keep me hanging on. Wie schön, dass ihr mit dabei seid.
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Michael Schulte mit neuer Musik. Lovesick, findet ihr nicht auch, dass man da so eine neue Seite von Michael Schulte irgendwie raushört? Keine Ahnung. Ich habe den auf jeden Fall am Samstag treffen dürfen bei unserer FFH Night of Pop in Wiesbaden. Und da muss ich ein bisschen schmunzeln, weil der gute Michael ist tatsächlich mal eben für ein paar Stunden aus seinem Familienurlaub eingeflogen, hat den Auftritt gespielt. Es war mega. Wunderbare Atmosphäre, weißt du, im Rahmen des Rheingau Musikfestivals. Und hat auf der Bühne erzählt, dass er am Tag danach dann auch direkt wieder zurückgeht in die Schweiz, weil da nämlich seine Frau und seine beiden Jungs auf ihn warten. Die waren im Urlaub. Er hat also quasi eine Urlaubspause gemacht. Die sind aus dem hohen Norden mit dem Bus einfach mal Richtung Süden gefahren und hatten die Schweiz als Ziel. Und ich habe mich gerade auf seiner Instagram-Seite umgeschaut. Boah, was hat der für tolle Fotos da. Berge, Seen, Sonnenuntergänge, traumhaft. Aber was er dann noch zusätzlich auf der Bühne erzählt hat, hat mich irgendwie so vor allen Dingen als Mama schon sehr berührt, weil er einfach gesagt hat, wie wichtig es ihm ist, eine gemeinsame Zeit zu haben, weil sein eigener Paps ist ja sehr viel zu früh gestorben. Und er möchte einfach mit seinen Kindern Erinnerungen schaffen, die für immer bleiben. Ja. Und diese Leichtigkeit fand ich einfach so schön. Jetzt hören wir die Pet Shop Boys hier bei uns bei Hitradio FFH mit Go West. 12 Minuten nach 4 haben wir es.

0: bevor wir gleich zu unseren FFH Hessen-Reportern schalten, damit die uns erzählen, was es Neues gibt in den einzelnen hessischen Regionen, hören wir nochmal schnell in der Verkehrszentrale Deutschland nach bei Nils Grunwald, weil es gibt eine wichtige Meldung.
1: Achtung auf der A3 Frankfurt in Richtung Köln zwischen Bad Camberg und Limburg Süd. Da läuft leider immer mal wieder ein Hund über die Fahrbahn. Bitte fahrt ihr unbedingt in beiden Richtungen vorsichtig.
0: Dankeschön, Nils. Wo sonst noch was los ist auf den Straßen, hören wir gleich im Update.
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6: Ich bin Yannick Schick in Lich. Ja, seit Wochen regnet es viel zu wenig und Landwirt Maximilian Becker schaut mit bedrücktem Gesicht auf seine Felder.
7: Das heißt, die Kartoffel, der Mais und die Zuckerrüben ächzen jetzt langsam schon nach Wasser für die weitere Ernte und dann auch für die anstehende Neuaussaat. Bleibt das Ganze auf jeden Fall sehr angespannt.
6: Ja, die Böden sind zum Teil beinahe historisch trocken, sagt uns der Deutsche Wetterdienst. Und es bleibt weiter sommerlich heiß. Diplom-Meteorologe Dominik Jung sagt uns:
8: Wir bräuchten dringend mal Landregen. Also wirklich flächendeckenden Regen über ganz Hessen. 6, 7, 8, 9 Tage am Stück. Aber das ist einfach nicht in Sicht.
6: Und das heißt dann auch für Landwirt Becker erhöhte Gefahr, dass auf dem Feld mal ein Feuer ausbricht.
7: Wir stellen auch immer ein 12.000 Liter Fass. Das steht eigentlich den ganzen Sommer über voll mit Wasser da, dass man es eigentlich nur schnell anhängen braucht, damit, wenn dann irgendwo ein Flächenbrand ausbrechen sollte, dass man da schnell und unkompliziert unterstützen kann.
6: Bis weit in den August bleiben die Böden staubtrocken, sagt Experte Jung.
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0: Es ist gleich 5:02 und ich habe es versprochen, es gibt das Update von Nils Grunwald in der Verkehrszentrale Deutschland.
1: Die A3 Frankfurt-Köln zwischen Raunheim und dem Rasthof Medenbach unverändert. 6 Kilometer Stau wegen eines Unfalls auf der linken Spur. Hier wartet die Polizei auf die Abschleppdienste. Die A7 Würzburg-Fulda zwischen Bad Brücknau-Wildflecken und dem Rasthof Utrichshausen. Stau an der Baustelle. Ihr braucht 40 Minuten mehr Zeit. Bitte umfahrt das Gebiet weiträumig. Und auf der A60 Rüsselsheim-Mainz jetzt zwischen Hechtsheim-Ost und dem Kreuz Main-Süd. 3 Kilometer stockender Verkehr. Das waren die größten Staus. Alle Infos gibt's auch für eure Strecke in unserer FFH-App.
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1: Backstreet Boys mit Bottle Up.
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0: gehen zusammen laufen.
1: Ja, Moment mal, jetzt wollte ich Selena Gomez hier schon singen, aber ich wollte noch erzählen, dass wir zusammen laufen gehen. Wenn ihr Lust habt, am 25. Oktober beim Mainova Frankfurt Marathon, ich habe uns angemeldet. Und zwar teilen wir uns einfach diese 42 paar zerquetschte Kilometer unter 4 Personen auf. Marvin läuft mit, der ist auf jeden Fall schon gesetzt im Team und die 3 weiteren Plätze möchte ich gerne besetzen. Mit euch, ja, und dann meldet ihr euch fleißig an der 069 19 72 5, weil ihr nämlich Teil der echt Everen Staffel werden wollt. Und Marie Tobler aus Fulda ist an der 069 19 72 5. Ich habe vorhin, als wir geplänkelt haben, schon ein Kind bei dir hinten dran brabbeln hören. Du hast Nachwuchs, ne?
2: Ja, ein Kind, ja.
1: Wie alt ist es?
2: 2.
1: Okay. 2,5. Wie oft kommt man mit einem 2,5-jährigen Kind zum Laufen?
2: Ich richte es mir schon ein, so einmal die Woche.
1: Ach ja, cool. Okay, bist du denn schon lange Läuferin oder machst du das so, ja, so damit du halt mal rauskommst, dich ein bisschen bewegt hast, an die frische Luft kommst, abschalten kannst?
2: Seit Corona habe ich angefangen zu laufen oder zu joggen.
1: Ja.
2: Und ja, hat mir richtig Spaß gemacht. Und ja, deswegen behalte ich das so bei.
1: Ja, das ist ja gerade auch, also absolut gut. Also ich glaube, fürs Herz-Kreislauf-System gibt es ja fast nichts Besseres als das Laufen. Nee. Und wenn man das dann auch noch draußen an der frischen Luft macht. Wie sieht es bei dir so aus? Bist du schon Marathons oder Halbmarathons oder so gelaufen? Oder sagst du, oh nee, ich mache das nur so hobbymäßig. Ich laufe so immer meine 6, 7, 8 Kilometer einmal die Woche und fertig.
2: Ja, also ich mache es eher hobbymäßig. Ja, cool. Ich bin den Fulda-Marathon, also diesen Halbmarathon schon mal gelaufen. Der ist ja immer im September. Mhm. Und ja, aber so Marathon bin ich noch nie gelaufen.
1: Okay, also das finde ich total cool. Weißt du warum? Weil hier haben sich jetzt immer Leute gemeldet, die schon so, ich habe schon 6 Marathons, ich habe schon 7, ich mache 12 und ich laufe eigentlich jede Woche Marathon. Und ich finde es total cool, dass du dich bei uns meldest, sagst, ich mache das so einfach, um ein bisschen ja, in Bewegung zu bleiben, Sport zu machen. Ich mache das total gerne. Und finde ich total schön. Marie, dann viel Spaß dir noch und vielleicht bis bald.
2: Ja, danke. Ne? Eben
1: gerne. Bis dann.
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0: Mr. Big. Hören wir gleich. Hier bei Hitradio FFH. Kann ich mich daran erinnern, wie oft wir das im Zeltlager am Lagerfeuer gesungen haben. Einer von den Betreuern, der Gregor, ich erinnere mich wie gestern dran, ich war 12, hat da so toll gespielt und wir als Truppe dann mitgesungen. Unter anderem das Wild World von Mr. Big. Außerdem im Mix Angesagtes von Fastboy, Beautiful Life. Läuft noch vor 17 Uhr.
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5: Wiesbaden möchte Wohnungssuche erleichtern. Kabinett stimmt für Reform der erneuerbaren Energien. Das Wetter heiß und trocken.
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5: Ich bin Linda Hadiko. Guten Tag. Hessenweite Premiere in Wiesbaden. Da werden Wohnungen jetzt getauscht statt endlos gesucht und besichtigt. Die Stadt arbeitet seit heute nämlich mit der Plattform tauschwohnung.de zusammen, auf der man seine Wohnung anbieten und nach anderen Wohnungen Ausschau halten kann. So soll Schwung in den Wiesbadener Wohnungsmarkt kommen, der seit einiger Zeit stillsteht. Sozialdezernentin Patricia Becher erklärt, wer davon profitieren könnte.
6: Wir wissen, dass wir Familien haben, die gerade, wenn wir über 5, 6 Personen reden, in überbelegten Wohnungen sind. Das heißt, sie haben zu wenig Wohnraum für den eigentlichen Bedarf. Wir haben insbesondere bei Älteren immer mal die Herausforderung, dass der Wohnraum zu groß ist für die eigentlichen Bedarfe, die man hat. Und damit verbunden sind natürlich Mietkosten, Nebenkosten etc.
5: Die Bundesregierung plant einen Kurswechsel bei der Energiepolitik. Das Kabinett hat dem Vorschlag von Wirtschaftsministerin Reiche zugestimmt. Vorgesehen sind neue Regeln für die Förderung von Ökostrom und ein Netzpaket. Das soll helfen, die hohen Stromkosten zu drücken und Steuergelder zielgerichtet einzusetzen. FFH-Reporterin Tanja Wagner.
7: Schon heute sind die erneuerbaren Energien mit einem Anteil von 60% die wichtigste Stromquelle Deutschlands. Bis 2030 sollen es 80% sein. Ziel der Reform ist es, das ungezügelte Wachstum zu bremsen, den Zubau besser regional zu steuern und mit dem Netzausbau zu synchronisieren. Für Privatleute etwa bedeutet das, dass sie für ihre kleine Solaranlage auf dem Dach ab 2027 keine feste Einspeisevergütung mehr erhalten.
5: Das Berliner LKA hat den CSD-Attentäter nach eigenen Angaben eng überwacht und auch sein Telefon abgehört. Trotzdem konnte der 21-Jährige den Anschlag in Berlin ausführen. Auch der Verfassungsschutz schilderte heute, die Internetaktivitäten des Attentäters verfolgt zu haben. Wie der Anschlag hätte verhindert werden können, darauf gibt es bisher keine Antwort. Leckeres Essen unter grünen Bäumen mit Blick auf den Dom. In Fulda startet in diesen Minuten wieder das Genussfestival. FFH-Reporterin Eva-Maria Lauber, mach uns doch mal Appetit.
8: Ja, aber gern. Feinstes Rindfleisch aus der Rhön, Stör mit Risotto, Pfifferlingsstulle und grüne Soße Eis. Also das Essen ist hier schon was Besonderes. Viele holen sich einfach eine Auswahl von den verschiedenen Ständen, setzen sich hier an einen Tisch unter den Kastanien und probieren sich dann durch. Ja, und gerade wenn es abends dunkel wird, alles schön beleuchtet ist mit Live-Musik, dann ist das hier eine tolle Atmosphäre mit Blick auf den Dom. Das Genussfestival geht bis zum 9. August.
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0: Richtig, richtig heiß. Bis 37 Grad, auch morgen also weiterhin hochsommerlich. Entsprechend hoch die Gewittergefahr. Gegen Abend können dann mal hier und da ein paar Regen- und Gewitterwolken auftauchen. Vielleicht auch begleitet von einigen etwas stürmischeren Böen. Ansonsten wird es am Wochenende definitiv ruhiger und auch nicht mehr ganz so heiß. Maximal 30 Grad und dazu ein paar Wolken. Eher harmlos und viel Sonnenschein.
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0: Der FFH-Verkehrsservice um 5:02 mit dem Update von Nils Grunwald in der Verkehrszentrale Deutschland.
9: Achtung auf der A44 Kassel Richtung Dortmund zwischen Warburg und Diemelstadt liegt ein Holzklotz auf der Fahrbahn. Bitte fahrt hier besonders vorsichtig. Die A3 Frankfurt-Köln zwischen Raunheim und dem Rasthof Medenbach. 6 Kilometer Stau. Hier laufen die Bergungsarbeiten nach einem Unfall auf der linken Spur. Dadurch staut sich es auch zurück bis auf die A66 nach Hofheim. Plant hier insgesamt eine halbe Stunde mehr Zeit ein. 40 Minuten mehr Zeit braucht ihr auf der A7 Würzburg-Fulda zwischen Bad Brückenau-Wildflecken und dem Rasthof Udrichshausen. Staut sich es an der Baustelle. Bitte umfahrt das Gebiet hier weiträumig. Und die A60 Rüsselsheim-Mainz zwischen Hechtsheim-Ost und dem Kreuz Mainz-Süd. 3 Kilometer stockender Verkehr. Das waren die größten Staus. Alle Infos gibt's auch für eure Strecke in unserer FFH-App.
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0: Um 5:15, wie schön, dass ihr dabei seid. Hallo. Hit.

0: Na, gerade kein sauberes Nachthemd da? Alles in der Wäsche? Kein Problem. Wenn's so sauheiß ist, ist Nacktschlafen eh besser für den Körper. Haben wir vorhin gelernt. Der Körper kühlt ab, weil die überschüssige Wärme ohne Kleidung direkt an die Luft abgegeben werden kann. Die Körpertemperatur reguliert sich besser und es gibt kein feuchtwarmes Klima auf der Haut, also so keinen Hitzestau. Ja? Und haben wir auch von FFH-Reporter Thomas Bromser gelernt, ganz wichtig, dieser Punkt.
1: Wer nackt schläft, fühlt sich sexy. Die Haut ist ja unser größtes Sinnesorgan. Nackt schlafen kann deshalb mit positiven sinnlichen Empfindungen verbunden sein, selbst ohne sexuellen Kontext.
0: Aha, also reißt euch die Klamotten vom Leib, fühlt euch sexy und geht schlafen. Echt?

0: Wer dieses Jahr keinen Urlaub an einem der weißen Sandstrände in der Karibik gemacht hat, bekommt von mir 4 Minuten Urlaub in der Karibik. Gleich hier, Katie and I, Summer Dreamin'. Außerdem müssen wir natürlich auch nochmal zu unseren FFH Hessen Reportern schalten, damit wir alle erfahren, was es Neues gibt in den einzelnen hessischen Regionen.
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10: Ich bin Michael Maxen in Gedern und hier sind die Menschen stolz auf den wohl verrücktesten Einwohner der Stadt. Marcel Paul, der hat jetzt auf einem Bobbycar den Geschwindigkeitsweltrekord geknackt. Hi Marcel, wie schnell warst du?
11: 149,875. Kilometer pro Stunde.
10: Fast 150 Sachen auf einem roten Bobbycar. Ganz ehrlich, sorry, aber wie positiv bekloppt muss man dafür sein?
11: Ich denke schon sehr, aber ich mache das jetzt schon so lange, das ist eigentlich schon normal geworden.
10: Du hast ja schon vorher den Rekord gehalten, damals mit E-Motor. Jetzt bist du ohne Motor eine Bergstraße in Österreich runtergebrettert. Wie war das?
11: Diesmal war es halt wirklich sehr anspruchsvoll, weil diese 2,4 Kilometer hatten halt ordentlich was an Kurven zu bieten und weil man muss halt wirklich sauber durchfahren, die perfekte Ideallinie, weil da war dann links und rechts alles voll mit Bäumen und Leitplanken und da will man halt nicht dagegen knallen.
10: Krass. Und gebremst hat Marcel übrigens am Ende, kein Witz, mit seinen Schuhen. Wir sagen herzlichen Glückwunsch zum nächsten Geschwindigkeitsweltrekord mit dem Bobbycar.
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0: Das ist der FFH-Verkehrsservice um 17:55 und das Update kommt von Nils Grunwald in der Verkehrszentrale Deutschland.
12: Bei Köln in Richtung Frankfurt.
0: Sorry, du musst aber von vorne anfangen. Ich habe dein Mikro nicht angemacht.
12: Das macht gar nichts, denn es ist auch gerade noch eine Meldung reingekommen. Achtung auf der A49 Gießen Richtung Kassel zwischen Schwalmstadt und Neuental. Gegenstände auf der Fahrbahn. Und dann Achtung auf der A3 Köln-Frankfurt zwischen Kelzerbach und dem Frankfurter Kreuz. Gegenstände auf den beiden rechten Spuren. Bitte fahrt überall besonders vorsichtig. Die A3 Frankfurt-Köln zwischen Raunheim und dem Rasthof Medenbach. 6 Kilometer Stau wegen eines Unfalls auf der linken Spur. Deswegen auch der Rückstau bis auf die A66 nach Hofheim. Hier braucht ihr eine halbe Stunde mehr Zeit. Neu dazugekommen die A7 Fulda Richtung Kassel zwischen Bad Hersfeld-West und Homberg-FZ. 3 Kilometer Stau. Grund ist ein defektes Auto auf der rechten Spur in der Baustelle. Und die A45 Gießen-Dortmund ähnlich zwischen Wetzlar-Ost und Ehringshausen. Auch 3 Kilometer Stau. Grund ist ebenfalls ein defektes Fahrzeug. Hier liegen aber auch noch Gegenstände auf der Fahrbahn. Das waren die größten Staus. Alle Infos gibt's auch für eure Strecke in unserer FFH-App.
0: Oh, ich schalte rüber zu dir in die Verkehrszentrale Deutschland. Lass Mikro aus, ne?
12: Ja.
13: Ich bin so dusselig. Ich soll besser zu Hause bleiben. Da passiert auch nichts für die anderen und fertig.
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0: Strand, diese wunderbare Kulisse. Da lassen sich 37 Grad sicher sehr gut aushalten. Anders als an Ankes Tanke.
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2: Zeit, dass sich was dreht. Was dreht.
3: Anke, was singst du da?
2: Mein Ventilator ist kaputt.
3: Ach, für mich noch ein Kaffee.
2: Der ist ja bei dir jetzt schon ein Erfrischungsgetränk.
3: Ja, es ist wieder so heiß. Die Bundesregierung überlegt schon, das Reformpaket auf Eis zu legen.
2: Gute Idee. Sag mal, der Kunde an Säule 3 hat aber auch nicht mehr alle Fransen am Teppich.
3: Hä?
2: Der mit dem roten Schal, bei dem Wetter.
3: Anke, das ist kein Schal, das ist eine Zunge.
4: Einmal die 3 und die DVD Ice Age hier.
2: Momentchen mal bitte, Stefan, es ist ja so heiß. Vor meiner Dachwohnung wären gestern beinahe 2 Zeugen Jehovas auf der Fußmatte verdunstet.
3: Die Kundschaft im Rotlichtviertel nennen sie ja auch mittlerweile Hitzefreier.
2: Echt jetzt?
4: Oh. Also noch effektiver wirkt Ihr Ventilator da übrigens, wenn man davor einen Wäscheständer mit nassen Tüchern platziert.
2: Ich setz mich in der Mittagspause jedenfalls für eine Stunde in die Eistruhe.
3: Und ich guck mir um 12 deine Benzinpreise an.
2: Hä?
3: Für die kann man sich auch nicht erwärmen.
2: €94.234 sammeln Sie Bofrostpunkte, haben Sie eine Eismann-Card oder sind Sie im Hotgau Monotones Club?
4: Nein.
2: Dann danke schön.
4: Bitte schön.
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0: Sie führen kein Unternehmen, sondern eine Partei. Diese Kritik an Merz für seine holprige Kabinettsumbildung ist nur die Spitze der Kritik am Kanzler. Das ist die größte existenzielle Bedrohung für den Fußball. Die neuen Pläne von FIFA-Boss Infantino entrüsten weltweit. Und Marcel Paul aus Gedern fährt 150 Kilometer schnell mit einem Bobbycar und hat damit einen Weltrekord aufgestellt. Aktuell auf dem Punkt aus Hessen und der Welt ab 18 Uhr die wichtigen Themen des Tages im FFH-Feierabend-Update.
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10: Baden in hessischen Seen meist unbedenklich. Eigenes Haus für Normalverdiener oft nicht möglich. Das Wetter sonnig, heiß und trocken.
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10: Ich bin Linda Hadiko. Guten Tag. Die allermeisten Badeseen in Hessen haben eine super Wasserqualität. Durch die heißen Temperaturen gibt es aber auch mehrere Fälle von Blaualgen, in denen man besser nicht baden sollte, sagt das Landesumweltamt. FFH-Reporterin Ella Karatas.
11: Am Schultheißweiher in Offenbach ist Baden weiterhin verboten. An allen anderen, wie beispielsweise dem Nidderstausee und dem Grünen See in Nordhessen, wird vom Landesumweltamt davon abgeraten. Blaualgen können nämlich Augen- und Hautreizungen auslösen. Top-Wasserqualität dagegen melden zum Beispiel der See in Mainflingen und der Heuchelheimer See. Trotzdem können auch hier durch die Hitze Algen entstehen. Eine Faustregel besagt, wer knietief im Wasser steht und die eigenen Füße nicht mehr sieht, sollte aufs Baden verzichten.
10: Eine komplette Liste aller betroffenen Seen gibt's bei ffh.de und in der App. Das Personalkarussell von Kanzler Merz dreht sich weiter. Sein bisheriger Amtschef Thorsten Frey ist neuer Vorsitzender der Unionsfraktion im Bundestag. Der 52-Jährige bekam knapp 92% der Stimmen. FFH-Reporterin Tanja Wagner.
12: Frey bekommt von der Bundestagsfraktion nicht die Quittung für den Unmut über Merz' Personalentscheidungen. Mehr als 90% Zustimmung gilt als gutes Ergebnis. Von seinen 13 Vorgängern starteten fast alle mit solchen Werten in ihre Amtszeiten, bis auf Friedrich Merz selbst 2022. Vor allem aus Bremen, Rheinland-Pfalz und Sachsen hatte es zuletzt viel Kritik über das Vorgehen des Kanzlers gegeben. Merz geht aber davon aus, dass sich der Ärger bald legt und seine Entscheidungen mit dem heutigen Tag auch akzeptiert sind.
10: Ein Plastikkübel hat in Homberg-Ohm zum Tod eines Motorradfahrers geführt. Der Eimer war auf einer Landstraße von einem Anhänger gefallen, sagt die Polizei. Der 73 Jahre alte Motorradfahrer prallte dagegen, geriet dann in den Gegenverkehr und prallte dort gegen ein Auto.
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10: Für Normalverdiener bleibt das eigene Haus oft nur ein Traum. Bezahlbare Immobilien finden Käufer fast nur noch in besonders ländlichen Regionen. Das ist das Ergebnis einer Studie des Wirtschaftsforschungsinstituts IW Köln. Am teuersten ist das Eigenheim demnach in Berlin, Bayern und Hamburg. Dort schluckt die Kreditrate oft fast die Hälfte des Einkommens. Und die Forscher rechnen vorerst nicht mit sinkenden Preisen. Noch der Blick zur Frankfurter Börse. Da schließt der DAX nahezu unverändert bei 25.460 Punkten.
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0: Also erst konnte ich es gar nicht so glauben, dass es von gestern 31 Grad auf 38 Grad springen kann. Aber doch, es geht und ich fühle es auch. Heute Nacht wird es tropisch bis 22 Grad. Die letzte Nacht war ja noch richtig schön kühl bis 19 Grad. Morgen bekommen wir Wind, teilweise Sturm, aber ohne Regen. So ein bisschen Wüstenfeeling, 32 bis 36 Grad. Freitag wird schwül, da kommen die Gewitter und auch Schauer. Wir brauchen ja dringend Regen. Temperaturen dann bis 34 Grad.
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0: Jetzt der FFH-Verkehrsservice. Achtung, auf der A5 Kassel-Frankfurt zwischen Alsfeld-West und Umtal-Dreieck, da liegen Metallteile auf der Fahrbahn. A3 Frankfurt-Köln zwischen Raunheim und Rastorf-Medenbach, 6 Kilometer Stau wegen eines Unfalls auf der linken Spur, plant eine halbe Stunde mehr Zeit ein. A45 Gießen-Dortmund zwischen Wetzlar-Ost und Ehringshausen, 4 Kilometer Stau wegen eines defekten Fahrzeugs. Außerdem liegen hier Gegenstände auf der Fahrbahn. Ihr braucht 25 Minuten länger. A7 Würzburg-Fulda zwischen Bad Brückenau-Wildflecken und Rasthof-Utrichshausen. Stau an der Baustelle. Ihr braucht 40 Minuten länger. Am besten, wenn möglich, umfahrt ihr das Gebiet weiträumig. Das waren die größten Staus. Alle Infos auch für eure Strecke findet ihr in unserer FFH-App.
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0: Einen schönen Abend. Schön, dass ihr bei uns seid. Eigentlich ist in der Berliner Politik längst Sommerpause, aber von friedlicher Sommerstimmung ist die Union weit entfernt. Kanzler Merz bekommt offen Kritik, unwürdig, unterirdisch. Solche Worte sind offen gefallen, vor allem über den Umgang mit dem entlassenen Minister Schnieder. Der Kanzler hofft, dass heute endlich Ruhe einkehrt. Kommt die Ruhe? In wenigen Minuten hier unser Top-Thema.

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1: Mittwochabend, Hitradio FFH. Endlich wird sich der Kanzler gedacht haben, die neuen Minister haben heute vom Bundespräsidenten ihre Urkunden bekommen.
2: Haben wir Vertrauen in uns selbst. Standhalten und mutig sein, darauf kommt es jetzt an.
1: Lindemann wird Gesundheitsminister, Wagen Kanzleramtschefin und Bilger Verkehrsminister. Patrick Schnieder, der entlassene Verkehrsminister, wollte den Kanzler heute nicht treffen. Er hat ja offen die Umstände seiner Entlassung kritisiert.
3: Es war mir eine Ehre, es war mir eine große Freude. Vielen Dank, ich melde mich ab.
1: Auch viele in der CDU kritisierten den Kanzler dafür, wie er mit Schnieder und auch anderen Parteikollegen umgegangen sei. Er wolle in Zukunft mehr erklären, mehr in die Partei hineinhorchen, so der Kanzler vor wenigen Minuten in einer Pressekonferenz. Eine wichtige Rolle wird jetzt auf den neuen Fraktionsvorsitzenden, den Nachfolger von Jens Spahn, frei zukommen, der heute mit fast 92% gewählt wurde. Ein sehr gutes Ergebnis. Sein Kollege von der SPD, Matthias Mirsch, der eng mit ihm zusammenarbeiten wird, freut sich bei NTV.
4: Er kennt die Materie auch und klar ist, wir müssen da jetzt wirklich weiterkommen. Das Sondervermögen ist da, das heißt, das Geld ist da und wir müssen jetzt wirklich ins Umsetzen kommen. Und davon gehe ich aus, dass das jetzt auch passiert.
1: Aus dem Sommerurlaub nach Berlin. Die Abgeordneten mussten persönlich heute erscheinen, um frei zu wählen, ob sie jetzt entspannt ohne weitere Anrufe, Entrüstung in Chatgruppen ihre Ferien genießen können, scheint in diesen Zeiten ungewiss.
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0: LP. So ist die Abkürzung von dem Song der Sängerin, den wir gerade gehört haben, Laura Pergolizzi. Ein schöner Liebessong. Ich habe mir gerade den Text mal angeschaut. Also so, war das wirklich alles bedeutungslos für dich? Also so eine Rückbesinnung auf eine Liebe, die keine Liebe mehr ist. Oh, jetzt wird es plötzlich so traurig. Ich wollte gar nicht so schwer werden. Ich wollte euch eigentlich nur erzählen, dass ihr jetzt kurz vor halb die Nachrichten aus eurer Region hört.
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7: Ich bin Yannick Schick in Lich. Ja, seit Wochen regnet es viel zu wenig und Landwirt Maximilian Becker schaut mit bedrücktem Gesicht auf seine Felder.
8: Das heißt, die Kartoffel, der Mais und die Zuckerrüben ächzen jetzt langsam schon nach Wasser für die weitere Ernte und dann auch für die anstehende Neuaussaat. Bleibt das Ganze auf jeden Fall sehr angespannt.
7: Ja, die Böden sind zum Teil beinahe historisch trocken, sagt uns der Deutsche Wetterdienst. Und es bleibt weiter sommerlich heiß. Diplom-Meteorologe Dominik Jung sagt uns:
9: Wir bräuchten dringend mal Landregen. Also wirklich flächendeckenden Regen über ganz Hessen. 6, 7, 8, 9 Tage am Stück. Aber das ist einfach nicht in Sicht.
7: Und das heißt dann auch für Landwirt Becker erhöhte Gefahr, dass auf dem Feld mal ein Feuer ausbricht.
8: Wir stellen auch immer ein 12.000 Liter Fass. Das steht eigentlich den ganzen Sommer über voll mit Wasser da, dass man es eigentlich nur schnell anhängen braucht, damit, wenn dann irgendwo ein Flächenbrand ausbrechen sollte, dass man da schnell und unkompliziert unterstützen kann.
7: Bis weit in den August bleiben die Böden staubtrocken, sagt Experte Jung.
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0: Hier ist der FFH-Verkehrsservice, 3 Minuten vor 6:30. A7, Würzburg-Fulda zwischen Bad Brückenau-Wildflecken und Rasthof-Utrichshausen. Stau an der Baustelle, plant eine Viertelstunde mehr Zeit ein. A45, Hanau-Gießen zwischen Langenselbold-West und Hammersbach. 2 Kilometer Stau wegen eines Unfalls. Und alle guten Dinge sind 3. A45, Gießen-Dortmund zwischen Wetzlarer Kreuz und Ehringshausen. 2 Kilometer Stau wegen eines Unfalls.
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1: Die Pressestimmen sind verheerend über das, was FIFA-Präsident Infantino vorhat. Es sei die größte existenzielle Bedrohung für den Fußball, die es je gegeben hätte. Wir ordnen das Ganze jetzt mal ein mit Thomas Bremser, unserem WM-Reporter, der für uns aus den USA berichtet hat. Thomas, Infantino will ja einen Teil der Rechte an Investoren verkaufen. Was sind die Sorgen der Fußballfans?
2: Ja, die Sorge ist, wenn Investoren Teile der WM kaufen, dann machen sie das ja nicht, weil sie den Fußball so lieben, sondern weil sie hoffen, Geld zu verdienen. Sprich, die WM wird noch kommerzieller. FIFA-Boss Infantino kann sich ja vorstellen, dass noch mehr Mannschaften mitspielen künftig. Jetzt waren es ja schon so viele wie noch nie. Und so eine WM findet nur alle 4 Jahre statt. Da würde ich mich als Investor fragen, warum spielen wir nicht einfach alle 2? Dann würden wir noch mehr Tickets verkaufen und noch mehr TV-Gelder kassieren.
1: Bayern Münchens Sportvorstand Max Eberl ist außer sich und findet heftige Worte.
3: Ich bin kein Freund vom Boykott, ich bin immer eigentlich ein Freund von Dialog. Aber wenn es so weit kommt, dann wäre ich tatsächlich auch dafür, dass wir als Europa dann auch eine starke Stirn bieten und sagen, nee, da machen wir nicht mit, das ist nicht unser Sport, das ist nicht das, was wir wollen und dann eben auch dagegen vorgehen würden. Es fühlt sich echt beschissen an.
1: Der Weltverband will Teile der Rechte an ihren Fußballturnieren an private Investoren verkaufen für 4 Milliarden Dollar. Die Entrüstung ist groß, wir haben es ja gerade gehört. Die UEFA droht mit einem möglichen Boykott.

0: Phil und Danny, das sind The Rembrandts und das ist ihr erster großer Hit gewesen. So läuft das eben, Baby. Unsere Beziehung ist zu Ende, so könnte man es grob übersetzen. Im FFH-Mix mit Kygo. Mit diesen beiden Hits starten wir in die nächste Stunde nach Nachrichten und Verkehrsservice.
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0: Wiesbaden will Wohnungsmarkt durch Tauschen beleben. Brand in Lauterbacher Altstadt ausgebrochen. Das Wetter, heute Nacht bleibt es warm.
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0: Ich bin Sabrina Wiegand, guten Abend. Der Wiesbadener Wohnungsmarkt steht still. Es gibt kaum neue Angebote. Jetzt will die Stadtregierung was dagegen tun mit einer Online-Wohnungstauschbörse. Es gäbe zu viele Familien mit Kindern, die in zu kleinen Wohnungen leben und auf der anderen Seite viele ältere Menschen, denen ihre Wohnung womöglich zu groß ist. FFH-Reporter Ben Huber.
9: Es ist die erste hessische Stadt, in der es jetzt sowas gibt. Eine Zusammenarbeit mit der Plattform tauschwohnung.com, um speziell für Wiesbaden den Wohnungstausch einfacher zu machen. Dort kann man seine eigene Wohnung einstellen und angeben, gegen welche Größe, Lage oder Preis einer anderen Wohnung man sie tauschen würde. Finden sich 2 Tauschwillige, ist der Kontakt direkt hergestellt. Und die Stadt übernimmt die Gebühren für alle Wiesbadener Haushalte und bewirbt das Ganze vor allem mit Plakaten, um auch ältere Menschen zu erreichen.
0: In Lauterbach im Vogelsbergkreis brennt es gerade in der Altstadt. Laut Polizei ist das Feuer in einem Restaurant am Marktplatz ausgebrochen und breitet sich schnell aus. Die Feuerwehr versucht es aktuell noch einzudämmen. Verletzt wurde niemand, es kommt aber zu einer starken Rauchentwicklung. Anwohner sollen deshalb bitte Türen und Fenster geschlossen halten. Die Bundesregierung plant einen Kurswechsel bei der Energiepolitik. Das Kabinett hat dem Vorschlag von Wirtschaftsministerin Reiche zugestimmt. Vorgesehen sind neue Regeln für die Förderung von Ökostrom und ein Netzpaket. Das soll helfen, die hohen Stromkosten zu drücken und Steuergelder zielgerichteter einzusetzen. FFH-Reporterin Tanja Wagner.
10: Schon heute sind die erneuerbaren Energien mit einem Anteil von 60% die wichtigste Stromquelle Deutschlands. Bis 2030 sollen es 80% sein. Ziel der Reform ist es, das ungezügelte Wachstum zu bremsen, den Zubau besser regional zu steuern und mit dem Netzausbau zu synchronisieren. Für Privatleute etwa bedeutet das, dass sie für ihre kleine Solaranlage auf dem Dach ab 2027 keine feste Einspeisevergütung mehr erhalten.
0: Das Berliner LKA hat den CSD-Attentäter nach eigenen Angaben eng überwacht und auch sein Telefon abgehört. Trotzdem konnte der 21-Jährige den Anschlag in Berlin ausführen. Auch der Verfassungsschutz schilderte heute, die Internetaktivitäten des Attentäters verfolgt zu haben. Wie der Anschlag hätte verhindert werden können, darauf gibt es bisher keine Antwort. Die Trockenheit hat immer mehr Auswirkungen auch auf Veranstaltungen. Das Feuerwerkspektakel Rhein in Flammen in Koblenz beispielsweise findet dieses Jahr ohne einen Konvoi aus Schiffen statt, denn der Rhein hat einfach zu wenig Wasser, sagt die Koblenz-Touristik. Normalerweise können Zuschauer auf Schiffen mitfahren und so aus nächster Nähe dabei sein. Dieses Mal bleiben sie aber vor der Festung Ehrenbreitstein liegen.
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0: Und mit der Trockenheit wird es wahrscheinlich auch so weitergehen. Also es ist zumindest kein Regen in Sicht. Heute waren ja 37 bis 38 Grad. Es ist ja immer noch sehr heiß. Die Nacht wird auch sehr warm, 22 Grad. Also das nennt man ja tropische Nächte. Hört sich schön an, ist aber weniger schön. Morgen dann 36 Grad, auch kein Regen. Freitag bekommen wir 34 Grad, sehr schwüles Wetter. Und da kann es auch Schauer und Gewitter geben.
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0: Hier ist der FFH-Verkehrsservice A7 Würzburg-Fulda. Zwischen Bad Brückenau-Wildflecken und Rasthof-Utrichshausen streckenweise Stau und stockender Verkehr. An der Baustelle plant am besten 25 Minuten mehr Zeit ein, wenn ihr die habt.
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0: Schönen Abend. Bei bestem Sommerwetter hat das Wacken Open Air heute eröffnet.
12: Gutes Wetter, die richtigen Leute, das wird famos.
0: Wir hören in dieser Stunde noch weitere Stimmen. Eigentlich ist es ja fast schade, weil Schlamm und Wacken, das gehört doch eigentlich zusammen. Aber das Festival geht ja noch eine Zeit. Wahrscheinlich wird das ein oder andere Gewitter vorbeikommen.

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1: Ab heute im Kino Spider-Man. Ein Spider-Man, der sich sehr verletzlich zeigt.
2: Hi, mein Name ist Peter Parker. Ihr wisst nicht mehr, wer ich bin, aber wir kannten uns mal.
1: Am Ende des dritten Teils musste Spider-Man ja ein Versprechen geben. Vielleicht war der eine oder andere von euch ja im Kino, um Schlimmes zu verhindern. Die Welt muss ihn vergessen. In Brand New Day ist er wieder da, weil er natürlich gebraucht wird.
3: Wir stehen vor einer unkontrollierbaren Bedrohung. Eine, die wir nicht mal sehen können.
1: Die Kritiken sind ganz gut. Ich habe jetzt mal so ein bisschen quer gelesen. Es wird vor allem die emotionale Tiefe gelobt des Films. Mehr als Kampf zählt hier das Seelenweh der Figuren, schreibt die FAZ. Der Spiegel schreibt, der Film setzt auf emotionale Tiefe. Da haben wir sie wieder. Statt auf Materialschlachten. In allen Kritiken wird vor allem das Spiel von Tom Holland sehr gelobt. Es ist ja sein vierter Spider-Man. Und er hat jetzt in einem Interview die Rolle als Geschenk seines Lebens beschrieben. Ich werde es so lange machen, wie sie mich wollen, hat er gesagt.
4: Wiedergeburt.

0: Mit Radio FFH ist hier am Mittwochabend. 12:07, das Wacken Open Air, ich hatte es ja schon erwähnt, ist gestartet bei bestem Sommerwetter, also von wegen Schlamm. Da ist kein Schlamm in Sicht heute, sondern Temperaturen über 30 Grad. 85.000 Metal-Fans werden erwartet. Das Festival hat mal mit 800 Menschen angefangen. Also das ist ein Riesenerfolg und für die Menschen ist es jahrelang etwas, worauf sie sich unglaublich freuen.
1: Es ist wie nach Hause kommen einfach. Da freut man sich das ganze Jahr drauf. Man kommt nach Hause, man stellt fest, es ist hier eine ganz andere Mentalität. Die ganzen Leute, die man hier so sieht und trifft.
2: Drei Tage Campingplatz.

0: Party. Außerdem, wenn wir so früh kommen, haben wir bessere Plätze und müssen nicht so weit laufen.
1: Am Sonntag sind die Ersten schon angereist. Also das ist, manche nehmen sich eine komplette Woche frei, um einfach zu feiern. Genau. Jetzt wissen wir auch nochmal, wie das feiert. Und den Song, den wir gerade hören, Europe, The Final Countdown. Europe wird auch eine der Bands sein, die auf dem Wacken Open Air spielen werden. Ja, Applaus wird's geben. 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
0: Wir haben 6 Minuten vor 7:30 und es liegen uns keine Meldungen über Verkehrsstörungen vor. Eine gute Fahrt für euch.
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0: habt ihr heute Abend noch so vor? Vielleicht hätte ich so einen ganz interessanten Tipp. Grüne Kastanienbäume sorgen für Schatten und das Essen ein Traum. Schließlich heißt es ja nicht umsonst Genussfestival.
1: Ich bin Eva Maria Lauber in Fulda.
2: Es gibt keine bessere Location, glaube ich, hier in Fulda, als den Dom vor Augen zu haben.
1: Ja, das sagt Anja Lindner, Mitorganisatorin des Genussfestivals, das heute wieder startet. Unter den grünen Kastanien an der Pauluspromenade, da lässt sich's aushalten.
2: Wir haben das Glück, auch wenn es warm werden wird in den ersten Tagen, dass wir hier natürlich beschattet sind von den wunderbaren Alleebäumen. Und das macht das Klima noch mal ein bisschen angenehmer, glaube ich, hier.
1: Zu essen gibt's feine Sachen wie Stör, Rindfleisch aus der Rhön, grünes Soßeneis oder eine Pfifferlingsstulle. Da ist Durchprobieren angesagt.
2: Viele bestellen sich eben von allen Ständen und haben dann eben einen bunten Mix auf dem Tisch und machen dann sozusagen ein Sharing und picken mal hier und da und verkosten. Und so können sie eben auch die Vielfalt genießen.
1: Das Genussfestival auf der Pauluspromenade in Fulda geht bis zum 9. August und an allen Tagen gibt es auch Live-Musik. 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
1: Der Brand in Lauterbach ist unter Kontrolle. Neuer Temporekord mit dem Bobbycar. Das Wetter morgen erstmal weiter heiß.
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1: Ich bin Sabrina Wiegand. Guten Abend. In Lauterbach im Vogelsbergkreis brennt es gerade weiterhin in der Altstadt. Entschuldigung, das sind die falschen Meldungen. Da bin ich doch verrutscht. Das haben wir gleich. Jetzt. Es brennt in der Altstadt. Laut Polizei ist das Feuer in einem Restaurant am Marktplatz ausgebrochen, aber mittlerweile unter Kontrolle. 2 weitere Fachwerkhäuser sind in Mitleidenschaft gezogen worden. Verletzt wurde niemand, es kommt aber zu einer starken Rauchentwicklung. Anwohner sollen deshalb bitte Türen und Fenster geschlossen halten. Entschuldigung, irgendwas läuft hier ganz schief. Das ist nicht das, was ich erzählen will. So. Jetzt. Der Personalumbau von Kanzler Merz ist erst einmal durch. Bundespräsident Steinmeier hat heute 3 neue Minister ernannt und Thorsten Frey ist zum neuen Fraktionsvorsitzenden gewählt worden. FFH-Reporterin Tanja Wagner. Herrscht in der Union denn jetzt die große Erleichterung?
2: Naja, mehr so ein gerade noch mal gut gegangen für den Kanzler, würde ich sagen. Er weiß, mit Frey hat er einen loyalen Fraktionschef an Bord. Und mit dem Ergebnis kann der auch ganz gut in seine Amtszeit starten. Allerdings sind so einige in der Union ziemlich erbost über Merz' Personalpolitik. Der solle nicht vergessen, dass er keine Firma leite, sondern eine Partei, hieß es. Ja, und man darf halt auch nicht vergessen, Merz' neue Ministerriege muss vom Bundestag noch vereidigt werden. Da wird's dann nach der Sommerpause noch mehr spannend.
1: Hessenweite Premiere in Wiesbaden. Da werden Wohnungen jetzt getauscht, statt endlos gesucht und besichtigt. Die Stadt arbeitet seit heute nämlich mit der Plattform tauschwohnung.de zusammen, auf der man seine Wohnung anbieten und nach anderen Wohnungen Ausschau halten kann. So soll Schwung in den Wiesbadener Wohnungsmarkt kommen, der seit einiger Zeit stillsteht. Sozialdezernentin Patricia Becher erklärt, wer davon profitieren könnte.
3: Wir wissen, dass wir Familien haben, die gerade, wenn wir über 5, 6 Personen reden, in überbelegten Wohnungen sind. Das heißt, sie haben zu wenig Wohnraum für den eigentlichen Bedarf. Wir haben insbesondere bei Älteren immer mal die Herausforderung, dass der Wohnraum zu groß ist für die eigentlichen Bedarfe, die man hat. Und damit verbunden sind natürlich Mietkosten, Nebenkosten etc.
1: In Gedern in der Wetterau sind die Menschen stolz auf den wohl verrücktesten Einwohner der Stadt, Marcel Paul. Der 34-Jährige hat jetzt auf einem Bobbycar den Geschwindigkeitsweltrekord geknackt. FFH-Reporter Michael Maxen.
4: Mit knapp 150 km/h ist Marcel mit seinem roten Bobbycar eine steile Bergstraße in Österreich runtergeknallt. Marcel, ganz ehrlich, also wie verrückt muss man dafür sein?
5: Ich denke schon sehr, aber ich mache das jetzt schon so lange, das ist eigentlich schon normal geworden.
4: Ja, und gebremst hat er unten übrigens mit den Füßen. Marcel hatte bereits zuvor mehrere Weltrekorde mit dem Bobbycar aufgestellt.
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6: Ist heiß, sehr heiß. 37, 38 Grad heute in meinem Auto, als ich weggefahren bin. Das war so am Mittag. Gut, es stand in der Sonne. An 41 Grad Anzeige. So verrückt, es wird tatsächlich auch heute Nacht warm bleiben. Temperaturen bis zu 22 Grad morgen. Etwas kühler passt irgendwie nicht, ne? 36 Grad. Freitag 34 Grad und am Freitag wird Schauer und Gewitter geben. Hier ist der FFH-Verkehrsservice A49 in beiden Richtungen. Vollsperrung zwischen Schwalmstadt und Neuental wegen Wartungs- und Reinigungsarbeiten im Tunnel Frankenhain bis morgen früh 5 Uhr. Ihr könnt in Richtung Gießen ab Borken über die U44 und in Richtung Kassel ab Schwalmstadt über die U81 fahren. Vogelsbergkreis wegen eines Feuerwehreinsatzes, wir haben es gerade in den Nachrichten gehört. Bei Sabrina zwischen Am Graben und an der Kirche werden die Anwohner von Lauterbach gebeten, Fenster und Türen geschlossen zu halten.
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6: Einen schönen Abend. Schön, dass ihr bei uns seid. 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

0: Schwimmen in den Sonnenuntergang kann man heute bis 21.30 Uhr im Freibad in Heimatshausen in Kirtorf. Ich habe mir mal so die Bewertung angeschaut. Besonders loben Besucher die familiäre, ruhige Atmosphäre und die freundlichen Angestellten. Einer von ihnen ist Heiko Korell. Heiko, ich habe schon Schwimmbadgeräusche im Hintergrund gehört. Es ist anscheinend ganz gut gefüllt bei euch.
1: Ja, es ist schon ganz gut gefüllt bei uns. Wir haben so circa 130 Leute. Das haben wir sonst an so einem Tag mit Hängen und Würgen.
0: Habt ihr das extra jetzt wegen den heißen Temperaturen gemacht oder habt ihr das schon früher geplant?
1: Es war geplant, aber den Termin haben wir temperaturabhängig gemacht.
0: Was ist das Besondere eures Schwimmbades?
1: Bei uns im Schwimmbad ist besonders schön, dass es nie überfüllt ist, dass es hier sehr familiär zugeht und vor allem ist es sehr familienfreundlich für die kleinen Kinder auch.
0: Gibt's was zu essen? Gibt's Pommes bei euch?
1: Pommes gibt es nur bei uns am Campingplatz, am Kiosk. Wir haben hier direkt keinen, der ist aber direkt nebenan.
0: Oh, das klingt doch gut. Also im Gegensatz zu vielen anderen Gemeinden, Städten in Hessen habt ihr ein Schwimmbad. Es wurde sogar modernisiert. Wie habt ihr das geschafft?
1: Ja, da müssen wir der Stadt verdanken, dass die das noch unterhält, das Schwimmbad. Das ist eigentlich das Hauptargument. Und wir haben jetzt was ganz Tolles. Wir können jetzt mit Quellwasser füllen und nicht mehr mit Metzwasser. Das spart uns auch eine halbe Stange Geld.
0: Also kreativ sein und einfach dranbleiben.
1: Genau so ist es.
0: Dankeschön. Tschüss.
1: Tschüssi.

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0: Wir haben 4 Minuten vor 9:30 A49 in beiden Richtungen. Vollsperrung zwischen Schwalmstadt und Neuental wegen Wartungs- und Reinigungsarbeiten im Tunnel. Frankenhain bis morgen früh 5 Uhr. Ihr könnt in Richtung Gießen am Borken über die U44 und in Richtung Kassel ab Schwalmstadt über die U81 fahren. Vogelsbergkreis wegen eines Feuerwehreinsatzes zwischen am Graben und an der Kirche werden die Anwohner von Lauterbach gebeten, Fenster und Türen geschlossen zu halten.
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0: gratuliert.
1: Bei uns leben so talentierte Menschen wie Marcel Paul aus Gidern. Er hat einen Weltrekord aufgestellt im Bobbycar-Fahren. Wie schnell warst du?
2: 149,875 Kilometer pro Stunde.
1: Mein Kollege hat ihn gefragt, wie verrückt muss man eigentlich sein für so ein Hobby?
2: Ich denke schon sehr, aber ich mache das jetzt schon so lange, das ist eigentlich schon normal geworden.
1: Er ist mit dem Bobbycar ohne Motor eine Bergstraße in Österreich runtergerast und man muss dazu sagen, es ist keine einfache Strecke.
2: Diesmal war es halt wirklich sehr anspruchsvoll, weil diese 2,4 Kilometer hatten halt ordentlich was an Kurven zu bieten und man muss halt wirklich sauber durchfahren, die perfekte Ideallinie, weil da war dann links und rechts alles voll mit Bäumen und Leitplanken und da fiel man halt nicht dagegen knallen. Oh,
1: gebremst hat der 34-Jährige übrigens mit ganz normalen Hallenturnschuhen, der Bremsweg rund 230 Meter. Also Gedern hat nicht nur eine wunderschöne Landschaft, sondern auch den berühmtesten Bobbycar-Fahrer.

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1: Ich bin Thomas Pleskin. Bundespräsident Frank-Walter Steinmeier hat 3 neue Regierungsmitglieder ernannt. Steffen Bilger übernimmt das Verkehrsministerium, Carsten Linnemann das Gesundheitsressort und Nina Wagen das Kanzleramt. Die 3 neuen Minister sind damit im Amt, müssen ihren Amtseid vor dem Bundestag aber später ablegen.
2: Das soll nach der Sommerpause Anfang September passieren. Bundespräsident Steinmeier kritisiert das und auch andere Experten sehen das Vorgehen der Bundesregierung rechtlich durchaus kritisch. Allerdings müssten andernfalls alle 630 Bundestagsabgeordnete extra aus dem Urlaub nach Berlin gerufen werden, ein kostspieliges Unterfangen. Bei der Ernennung mahnte der Bundespräsident weitere Reformen an und rief auf, mutig zu sein. Die Belastungsprobe sei groß, so Steinmeier, aber die Entschlossenheit, sie zu bewältigen, sei größer. Tanja Wagner, Nachrichtenredaktion.
1: Der bisherige Kanzleramtschef Thorsten Frey ist zum neuen Vorsitzenden der Unionsfraktion im Bundestag gewählt worden. Der CDU-Politiker erhielt nach Angaben aus der Fraktionssitzung knapp 92% der Stimmen und folgt auf Jens Spahn. Der Unmut über die Personalentscheidungen von Bundeskanzler Friedrich Merz schlug sich damit nicht im Ergebnis nieder. Die öffentliche Verschuldung ist im vergangenen Jahr auf den Rekordstand von fast 2,7 Milliarden Euro gestiegen. Das entspricht nach Angaben des Statistischen Bundesamts einer Pro-Kopf-Verschuldung von etwa 32.000 Euro.
3: Öffentliche Verschuldung meint die Schulden, die Bund, Länder, Gemeinden und Sozialversicherungen beim sogenannten nicht öffentlichen Bereich haben, also beispielsweise bei Kreditinstituten. In all diesen Bereichen, außer der Sozialversicherung, sind die Schulden gestiegen. Beim Bund um etwa 6%, bei den Ländern um gut 3%. Nur in Rheinland-Pfalz, NRW und Berlin ist die Pro-Kopf-Verschuldung zurückgegangen. Den stärksten Anstieg gab es bei den Gemeinden und Gemeindeverbänden. Hier sind die Schulden im vergangenen Jahr um gut 15,5% nach oben geklettert. Fiona Reinhardt, Nachrichtenredaktion.
1: Ein Airbus A350 hat bei einem Testflug einen neuen Langstreckenrekord aufgestellt. Die Maschine flog ohne Zwischenlandung mehr als 23.000 Kilometer von Melbourne nach Toulouse und war dabei 24 Stunden und 24 Minuten in der Luft. Der Flug gehört zum Ultralangstreckenprojekt der australischen Gesellschaft Qantas. Sie will ab Oktober 2027 erstmals nonstop von Sydney nach London fliegen.
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4: Ist immer noch sehr warm. Heute gab es ja Temperaturen 37, 38 Grad, teilweise sogar noch heißer. Heute Nacht bleibt es warm, also nicht über 30 Grad, das wäre ja eine Katastrophe. Aber 22 Grad ist auch schon ganz schön warm, oder, zum Schlafen. Wind und Sturm ohne Regen, das ist so das Wetter, was uns morgen erreicht. Ich habe es heute mal Wüstenwetter genannt. Bis 36 Grad und am Freitag 34 Grad, da kann es Gewitter und ja auch wegen der Schwüle auch Schauer geben. Aber Schauer wäre ja gar nicht so schlecht. Achtung auf der A7 Hannover-Kassel zwischen Hannover-Schmünden-Nedemünden und Hannover-Schmünden-Lutherberg. Da liegen unbekannte Gegenstände auf der Fahrbahn. A49 in beiden Richtungen Vollsperrung zwischen Schwalmstadt und Neuental wegen Wartungs- und Reinigungsarbeiten im Tunnel Frankenhain bis morgen früh 5 Uhr. Ihr könnt in Richtung Gießen ab Borken über die U44 und in Richtung Kassel ab Schwalmstadt über die U81 fahren. Einen schönen Abend für euch. Träumt was Schönes.
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1: Ja, die Hitze ist wieder zurück und bei Temperaturen über 30 Grad haben viele Kinder nur einen Wunsch, ab ins Freibad. Aber nicht jede Familie kann sich das leisten. Und genau deshalb feiere ich eine Aktion aus Schwalmstadt-Ziegenhain in Nordhessen. Da hat ja ein Spender 5.000 Euro gegeben, damit Kinder und Jugendliche jetzt in den Sommerferien kostenlos ins Freibad können. Und das Beste ist, andere machen es nach. In Detmold in NRW zum Beispiel und in einem kleinen Ort bei Dresden. Menschen schenken fremden Kindern Spaß und Feriengefühl. Und es gibt auch im Alltag viele Möglichkeiten, oft reichen ja sogar schon kleine Gesten. Es gibt Bäcker, da kann ich 2 Brote kaufen und 1 spenden. Oder das Projekt Segen zum Teilen im Pop-Up-Biergarten der Christuskirche in Fulda. Da kann ich ein Getränk und ein Essen im Vorfeld für jemand anderen bezahlen. Und jeder, der knapp bei Kasse ist, kann so dann trotzdem eine schöne Zeit im Biergarten genießen. Und ja, Jesus hat genau dazu ermutigt, den Menschen neben mir was Gutes tun. Nicht theoretisch, sondern ganz praktisch. Und vielleicht wird die Welt ja genau so ein bisschen besser. Mit einem Freibadbesuch, einem Getränk oder einem Brot, das wir mit anderen teilen, die wir gar nicht kennen. Von solchen Aktionen braucht's eigentlich noch viel mehr. Sven Herget, katholische Kirchenredaktion.
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1: Ich bin Uli Reitinger. 11 Tage nach dem Rücktritt von Unionsfraktionschef Spahn hat Bundeskanzler Merz den wesentlichen Teil seines Personalumbaus abgeschlossen. Die Unionsfraktion wählte in einer Sondersitzung den bisherigen Kanzleramtschef Thorsten Frey zum neuen Vorsitzenden mit dem für viele überraschend guten Ergebnis von rund 92%.
2: Vorher nannte Bundespräsident Steinmeier 3 neue Minister. Merz zeigte sich trotz massiver Kritik, vor allem über die Art und Weise der Entlassung von Verkehrsminister Schnieder, zufrieden mit der Neuaufstellung von Regierung, Partei und Fraktion. Er erwartet sogar einen neuen Impuls, der ist aus Unionssicht auch nötig, zumal im Herbst 3 wichtige Landtagswahlen anstehen. CSU-Chef Söder konnte sich einen Seitenhieb Richtung Merz nicht verkneifen. Er fordert mehr Tempo bei den Reformen der schwarz-roten Koalition. David Riemer, Nachrichtenredaktion.
1: Von einer Hitzewelle und kräftigem Wind angeheizte Brände greifen in Südeuropa um sich und stellen Feuerwehrkräfte und die Bevölkerung vor eine extreme Herausforderung. In Frankreich konzentrieren sich die Einsatzkräfte darauf, das Wiederaufflammen der einigermaßen eingegrenzten Waldbrände zu verhindern.
3: Es ist enorm heiß in Westfrankreich. Die Temperaturen liegen bei bis zu 41 Grad, die Luft ist trocken und es windet. Die Feuerwehr bangt daher, dass der riesige Brand bei Bordeaux weiter um sich greifen könnte. Die Kräfte vor Ort sind weiter im Dauereinsatz. Mit dabei sind auch 40 Soldaten der Bundeswehr. Mit 2 Löschhubschraubern werfen sie immer wieder riesige Mengen Wasser über den Flammen ab. Sollte der Brand noch lange anhalten, könnten auch aus Deutschland noch länger Helfer vor Ort sein. Aus Bordeaux, Rachel Sommer.
1: Die Bundesregierung hat eine Reform des Erneuerbare-Energien-Gesetzes und ein neues Netzpaket auf den Weg gebracht. Für neue, kleine Solaranlagen auf Hausdächern soll es ab 2027 keine dauerhafte Förderung mehr geben. Umweltverbände und Grüne warnen vor einer Schwächung der Energiewende. Industrie und kommunale Unternehmen begrüßen die Pläne grundsätzlich. Ein Airbus A350 hat bei einem Testflug einen neuen Langstreckenrekord aufgestellt. Die Maschine flog ohne Zwischenlandung mehr als 23.000 Kilometer von Melbourne nach Toulouse und war dabei 24 Stunden und 24 Minuten in der Luft. Der Flug gehört zum Ultralangstreckenprojekt der australischen Gesellschaft Qantas. Sie will ab Oktober 2027 erstmals nonstop von Sydney nach London fliegen. Das Wetter, die aktuelle Vorhersage des Deutschen Wetterdienstes. Heute Nacht bleibt der Himmel vielerorts klar, nur im Westen ziehen später ein paar Wolken auf. Abkühlung gibt's kaum, auch in der Nacht wird es nicht kühler als 15 bis 23 Grad. Der Donnerstag startet häufig sonnig und so bleibt's auch in den meisten Landesteilen. Im Westen und Norden entwickeln sich im Laufe des Tages kräftige Schauer und Gewitter. Dazu wird's nochmal sehr heiß mit 26 bis 39 Grad.
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4: Um 9:45 Uhr und los geht's erstmal mit 2 Vollsperrungen. Auf der A49, da ist eine Vollsperrung zwischen Schwalmstadt und Neuental wegen Wartungs- und Reinigungsarbeiten im Tunnel Frankenheim bis morgen früh um 5 Uhr. Ihr könnt in Richtung Gießen ab Borken über die U44 und in Richtung Kassel ab Schwalmstadt über die U81 fahren. Dann geht's weiter im Stadtgebiet Frankfurt. Hier auch eine Vollsperrung der Isenburger Schneise in beiden Richtungen nach einem Unfall. Hier werdet ihr gebeten, das Gebiet weiträumig zu umfahren. Und dann immer noch die Meldung für den Vogelsbergkreis wegen eines Feuerwehreinsatzes. Da werden die Anwohner von Lauterbach gebeten, Fenster und Türen geschlossen zu halten.
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1: Und da müssen wir ganz kurz mit der Gefahrenmeldung dazwischen gehen. Achtung auf der A7 Fulda in Richtung Kassel in der Auffahrt Fulda Nord. Hier sind Rehe auf der Fahrbahn. Bitte fahrt hier besonders vorsichtig.

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1: Ich bin Uli Reitinger. 11 Tage nach dem Rücktritt von Unionsfraktionschef Spahn hat Bundeskanzler Merz den wesentlichen Teil seines Personalumbaus abgeschlossen. Die Unionsfraktion wählte in einer Sondersitzung den bisherigen Kanzleramtschef Thorsten Frey zum neuen Vorsitzenden mit dem für viele überraschend guten Ergebnis von rund 92%.
2: Vorher ernannte Bundespräsident Steinmeier 3 neue Minister. Merz zeigte sich trotz massiver Kritik, vor allem über die Art und Weise der Entlassung von Verkehrsminister Schnieder, zufrieden mit der Neuaufstellung von Regierung, Partei und Fraktion. Er erwartet sogar einen neuen Impuls, der ist aus Unionssicht auch nötig, zumal im Herbst 3 wichtige Landtagswahlen anstehen. CSU-Chef Söder konnte sich einen Seitenhieb Richtung Merz nicht verkneifen. Er fordert mehr Tempo bei den Reformen der schwarz-roten Koalition. David Riemer, Nachrichtenredaktion.
1: Von einer Hitzewelle und kräftigem Wind angeheizte Brände greifen in Südeuropa um sich und stellen Feuerwehrkräfte und die Bevölkerung vor eine extreme Herausforderung. In Frankreich konzentrieren sich die Einsatzkräfte darauf, das Wiederaufflammen der einigermaßen eingegrenzten Waldbrände zu verhindern.
3: Es ist enorm heiß in Westfrankreich. Die Temperaturen liegen bei bis zu 41 Grad, die Luft ist trocken und es windet. Die Feuerwehr bangt daher, dass der riesige Brand bei Bordeaux weiter um sich greifen könnte. Die Kräfte vor Ort sind weiter im Dauereinsatz. Mit dabei sind auch 40 Soldaten der Bundeswehr. Mit 2 Löschhubschraubern werfen sie immer wieder riesige Mengen Wasser über den Flammen ab. Sollte der Brand noch lange anhalten, könnten auch aus Deutschland noch länger Helfer vor Ort sein. Aus Bordeaux, Rache Sommer.
1: Die Bundesregierung hat eine Reform des Erneuerbare-Energien-Gesetzes und ein neues Netzpaket auf den Weg gebracht. Für neue, kleine Solaranlagen auf Hausdächern soll es ab 2027 keine dauerhafte Förderung mehr geben. Umweltverbände und Grüne warnen vor einer Schwächung der Energiewende. Industrie und kommunale Unternehmen begrüßen die Pläne grundsätzlich. Ein Airbus A350 hat bei einem Testflug einen neuen Langstreckenrekord aufgestellt. Die Maschine flog ohne Zwischenlandung mehr als 23.000 Kilometer von Melbourne nach Toulouse und war dabei 24 Stunden und 24 Minuten in der Luft. Der Flug gehört zum Ultralangstreckenprojekt der australischen Gesellschaft Qantas. Sie will ab Oktober 2027 erstmals nonstop von Sydney nach London fliegen. Das Wetter, die aktuelle Vorhersage des Deutschen Wetterdienstes. Heute Nacht bleibt der Himmel vielerorts klar, nur im Westen ziehen später ein paar Wolken auf. Abkühlung gibt's kaum, auch in der Nacht wird es nicht kühler als 15 bis 23 Grad. Der Donnerstag startet häufig sonnig und so bleibt's auch in den meisten Landesteilen. Im Westen und Norden entwickeln sich im Laufe des Tages kräftige Schauer und Gewitter. Dazu wird's nochmal sehr heiß mit 26 bis 39 Grad.
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4: Um 10:45 Uhr. Achtung auf der A3 Frankfurt in Richtung Würzburg. Zwischen Frankfurt Süd und Offenbach ist ein unbeleuchtetes Fahrzeug unterwegs. Also bitte hier ganz vorsichtig fahren. Dann noch die Meldung für die A49. In beiden Richtungen die Vollsperrung zwischen Schwalmstadt und Neuental wegen Wartungs- und Reinigungsarbeiten im Tunnel Frankenhain bis morgen früh 5 Uhr. Ihr könnt in Richtung Gießen ab Borken über die U44 und in Richtung Kassel ab Schwalmstadt über die U81 fahren. Dann die nächste Vollsperrung, Stadtgebiet Frankfurt. Hier ist die Isenburger Schneise in beiden Richtungen wegen des Unfalls gesperrt. Bitte fahrt hier weiträumig drumherum. Und dann noch die Meldung für den Vogelsbergkreis. Die Anwohner von Lauterbach werden gebeten, wegen eines Feuerwehreinsatzes die Fenster und Türen geschlossen zu halten.
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1: Um kurz nach 11 und da müssen wir nochmal rein mit einer Gefahrenmeldung. Achtung auf der A5 Darmstadt in Richtung Heidelberg. Zwischen Heppenheim und Hemsbach, da ist ein Fahrradfahrer auf der Fahrbahn. Bitte fahrt hier besonders vorsichtig.
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1: Ich bin Uli Reitinger. Der personelle Umbau in der Unionsfraktion und in der Bundesregierung ist weitgehend abgeschlossen. Die Minister Warken, Linnemann und Bilger bekamen von Bundespräsident Steinmeier ihre Ernennungsurkunden. Und die Unionsfraktion wählte Thorsten Frey mit mehr als 90% zu ihrem neuen Vorsitzenden. Kanzler Merz war nachher sichtbar zufrieden.
2: Dieser Herbst, der wird für uns sehr herausfordernd. Wir werden uns darauf vorbereiten müssen. Wir werden das tun. Die Reformen gehen weiter. Wir arbeiten daran. Und ich bin wirklich sehr zuversichtlich, dass aus dieser Fraktionssitzung heraus ein neuer Impuls kommt, eine neue Dynamik kommt und auch eine neue Anstrengung für uns alle kommt, das Land gut zu führen, unser Land in eine gute Zukunft zu führen. Und das ist die Aufgabe, die wir alle haben.
1: Die neuen Minister sollen erst Anfang September vom Bundestag vereidigt werden. Sie sind trotzdem jetzt schon im Amt. Wegen einer neuen Hitzewelle kämpft die Feuerwehr in den Waldbrandgebieten in Frankreich und Spanien unter Hochdruck gegen ein Wiederaufflammen der Feuer. Inzwischen können Zehntausende Evakuierte in beiden Ländern in ihre Häuser zurückkehren.
3: An der französischen Atlantikküste sorgen enorme Trockenheit, Wind und Temperaturen von über 40 Grad weiter für große Gefahr. Rund 2200 Feuerwehrleute sind dort weiter im Einsatz. Und in Spanien wurden Evakuierungen und Ausgangsbeschränkungen für 19 Ortschaften aufgehoben. Die Behörden warnen wegen der vierten Hitzewelle des Sommers aber vor einer verfrühten Entwarnung. Sorgen bereitet außerdem ein Waldbrand in der Provinz Castellón im Osten Spaniens, wo die Flammen weiter außer Kontrolle sind. David Riemer, Nachrichtenredaktion.
1: Nach dem islamistischen Anschlag am Rande des Christopher Street Days in Berlin stellt Familienministerin Prien den Ländern mehr Geld für Angebote gegen Radikalisierung in Aussicht. Konkret geht es um 5 Millionen Euro aus dem Förderprogramm Demokratie leben, die bisher nicht dafür vorgesehen waren. Bei dem CSD-Anschlag hatte ein Islamist eine Frau tödlich und etwa 30 weitere Menschen teils lebensgefährlich verletzt. BMW legt als letzter deutscher Autokonzern ein großes Stellenabbauprogramm auf. Weltweit sollen rund 8000 Jobs wegfallen. Der Stellenabbau soll in Deutschland über natürliche Fluktuation und ein Abfindungsprogramm auf freiwilliger Basis erfolgen. Da mehr als die Hälfte der knapp 154.000 BMW-Mitarbeiter in Deutschland tätig ist, ist es wahrscheinlich, dass am Ende auch mehr als die Hälfte der betroffenen Jobs auf Deutschland entfällt. Das Wetter, die aktuelle Vorhersage des Deutschen Wetterdienstes. Heute Nacht bleibt der Himmel vielerorts klar, nur im Westen ziehen später ein paar Wolken auf. Abkühlung gibt's kaum, auch in der Nacht wird es nicht kühler als 15 bis 23 Grad. Der Donnerstag startet häufig sonnig und so bleibt's in den meisten Gegenden auch. Im Westen und Norden entwickeln sich im Laufe des Tages kräftige Schauer und Gewitter. Dazu wird's nochmal heißer mit 26 bis 39 Grad.
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4: A49 in beiden Richtungen. Vollsperrung zwischen Schwalmstadt und Neuental wegen Wartungs- und Reinigungsarbeiten im Tunnel Frankenhain bis um 5 Uhr. Ihr könnt in Richtung Gießen ab Borken über die U44 und in Richtung Kassel ab Schwalmstadt über die U81 fahren. Und im Stadtgebiet Frankfurt. Vollsperrung der Isenburger Schneise in beiden Richtungen wegen eines Unfalls. Bitte umfahrt ihr das Gebiet weiträumig. Und im Vogelsbergkreis, die Anwohner von Lauterbach werden wegen eines Feuerwehreinsatzes gebeten, Fenster und Türen geschlossen zu halten.
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1: Nico Santos mit Why Don't You Stay?
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3: Ich bin Uli Reitinger. Der personelle Umbau in der Unionsfraktion und in der Bundesregierung ist weitgehend abgeschlossen. Die Minister Warken, Linnemann und Bilger bekamen von Bundespräsident Steinmeier ihre Ernennungsurkunden. Und die Unionsfraktion wählte Thorsten Frey mit mehr als 90% zu ihrem neuen Vorsitzenden. Kanzler Merz war nachher sichtbar zufrieden.
4: Dieser Herbst, der wird für uns sehr herausfordernd. Wir werden uns darauf vorbereiten müssen. Wir werden das tun. Die Reformen gehen weiter. Wir arbeiten daran. Und ich bin wirklich sehr zuversichtlich, dass aus dieser Fraktionssitzung heraus ein neuer Impuls kommt, eine neue Dynamik kommt und auch eine neue Anstrengung für uns alle kommt, das Land gut zu führen, unser Land in eine gute Zukunft zu führen. Und das ist die Aufgabe, die wir alle haben.
3: Die neuen Minister sollen erst Anfang September vom Bundestag vereidigt werden. Sie sind trotzdem jetzt schon im Amt. Wegen einer neuen Hitzewelle kämpft die Feuerwehr in den Waldbrandgebieten in Frankreich und Spanien unter Hochdruck gegen ein Wiederaufflammen der Feuer. Inzwischen können Zehntausende Evakuierte in beiden Ländern in ihre Häuser zurückkehren.
5: An der französischen Atlantikküste sorgen enorme Trockenheit, Wind und Temperaturen von über 40 Grad weiter für große Gefahr. Rund 2200 Feuerwehrleute sind dort weiter im Einsatz. Und in Spanien wurden Evakuierungen und Ausgangsbeschränkungen für 19 Ortschaften aufgehoben. Die Behörden warnen wegen der vierten Hitzewelle des Sommers aber vor einer verfrühten Entwarnung. Sorgen bereitet außerdem ein Waldbrand in der Provinz Castellón im Osten Spaniens, wo die Flammen weiter außer Kontrolle sind. David Riemer, Nachrichtenredaktion.
3: Nach dem islamistischen Anschlag am Rande des Christopher Street Days in Berlin stellt Familienministerin Prien den Ländern mehr Geld für Angebote gegen Radikalisierung in Aussicht. Konkret geht es um 5 Millionen Euro aus dem Förderprogramm Demokratie leben, die bisher nicht dafür vorgesehen waren. Bei dem CSD-Anschlag hatte ein Islamist eine Frau tödlich und etwa 30 weitere Menschen teils lebensgefährlich verletzt. BMW legt als letzter deutscher Autokonzern ein großes Stellenabbauprogramm auf. Weltweit sollen rund 8000 Jobs wegfallen. Der Stellenabbau soll in Deutschland über natürliche Fluktuation und ein Abfindungsprogramm auf freiwilliger Basis erfolgen. Da mehr als die Hälfte der knapp 154.000 BMW-Mitarbeiter in Deutschland tätig ist, ist es wahrscheinlich, dass am Ende auch mehr als die Hälfte der betroffenen Jobs auf Deutschland entfällt. Das Wetter, die aktuelle Vorhersage des Deutschen Wetterdienstes. Es geht sonnig los an diesem Donnerstag im ganzen Land. Im Südwesten, Westen und im Norden ziehen dann relativ schnell einzelne, teils kräftige Schauer und Gewitter auf, zum Teil begleitet von Orkanböen. Dabei erreicht die Hitzewelle ihren Höhepunkt mit 26 bis 39 Grad. Am Freitag kippt das Wetter dann endgültig. In einem Streifen vom Südwesten über die Landesmitte bis in den Osten breiten sich kräftige Schauer oder Gewitter aus. Außerhalb des Streifens wird es nochmal heiß mit bis zu 35 Grad.
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6: A49 in beiden Richtungen. Vollsperrung zwischen Schwalmstadt und Neuental wegen Wartungs- und Reinigungsarbeiten im Tunnel Frankenhain bis um 5 Uhr. Ihr könnt in Richtung Gießen ab Borken über die U44 und in Richtung Kassel ab Schwalmstadt über die U81 fahren. Und im Stadtgebiet Frankfurt. Vollsperrung der Isenburger Schneise in beiden Richtungen wegen eines Unfalls. Bitte umfahrt das Gebiet weiträumig. Und im Vogelsbergkreis, die Anwohner von Lauterbach werden wegen eines Feuerwehreinsatzes gebeten, Fenster und Türen geschlossen zu halten.
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0: Isaak mit We Had It All.
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1: Ich bin Uli Reitinger. Die personellen Änderungen in der Regierung und Unionsfraktion sind soweit abgeschlossen. Bundespräsident Steinmeier überreichte den neuen Ministern Warken, Linnemann und Bilger ihre Ernennungsurkunden. Und Thorsten Frey wurde von der Unionsfraktion zu ihrem neuen Vorsitzenden gewählt mit knapp 92%.
2: Frey bekommt von der Bundestagsfraktion nicht die Quittung für den Unmut über Merz' Personalentscheidungen. Mehr als 90% Zustimmung gilt als gutes Ergebnis. Von seinen 13 Vorgängern starteten fast alle mit solchen Werten in ihre Amtszeiten, bis auf Friedrich Merz selbst 2022. Vor allem aus Bremen, Rheinland-Pfalz und Sachsen hatte es zuletzt viel Kritik über das Vorgehen des Kanzlers gegeben. Tanja Wagner, Nachrichtenredaktion.
1: In mehreren Regionen Frankreichs sind erneut Waldbrände ausgebrochen. Betroffen ist unter anderem das südfranzösische Departement Var. 600 bis 700 Menschen mussten evakuiert werden. Ein größerer Brand brach auch in der Nähe von Dijon aus. Wegen des Rauchs wurde die Bevölkerung aufgerufen, sich möglichst nicht draußen aufzuhalten und Türen und Fenster geschlossen zu halten. Auch in Spanien ist ein weiteres schweres Feuer ausgebrochen, in einem Nationalpark an der Grenze zu Portugal. Rund 950 Menschen aus 12 Ortschaften wurden in Sicherheit gebracht. Jetzt erwischt es auch BMW. Als letzter deutscher Autokonzern legen die Münchner ein großes Stellenabbauprogramm auf. Weltweit sollen rund 8000 Jobs wegfallen, erfuhr die Deutsche Presseagentur aus Unternehmenskreisen.
3: Wie viele der 8000 Stellen hier in Deutschland wegfallen, ist bislang nicht bekannt. Der Münchner Autobauer teilte mit, der Abbau soll über die natürliche Fluktuation und ein Abfindungsprogramm erfolgen. BMW leidet, wie auch die Konkurrenz, unter enormem Konkurrenz- und Preisdruck, vor allem durch chinesische Hersteller. Dazu kommen die US-Zölle und die Auswirkungen der Krise im Nahen Osten auf die weltweite Konjunktur. Diana Kramer, Nachrichtenredaktion.
1: Die Deutsche Bahn stellt heute ihre Halbjahresbilanz vor. Der bundeseigene Konzern fiel zuletzt nicht nur mit schwacher Pünktlichkeitsquote und maroder Infrastruktur auf, sondern auch mit schlechten Unternehmenszahlen. 2025 verzeichnete die Bahn unterm Strich einen Milliardenverlust. Operativ, also im Kerngeschäft, machte die Bahn wegen der stetig steigenden Zahl an Fahrgästen ein Plus von rund 300 Millionen Euro. Und das will man im laufenden Jahr verdoppeln. Das Wetter, die aktuelle Vorhersage des Deutschen Wetterdienstes. Es geht sonnig los an diesem Donnerstag im ganzen Land. Im Südwesten, Westen und Norden ziehen relativ schnell einzelne, teils kräftige Schauer und Gewitter auf, zum Teil begleitet von Orkanböen. Dabei erreicht die Hitzewelle mit bis zu 39 Grad ihren Höhepunkt. Morgen kippt das Wetter dann endgültig. In einem Streifen vom Südwesten über die Landesmitte bis in den Osten breiten sich kräftige Schauer oder Gewitter aus. Außerhalb dieses Streifens wird es nochmal richtig warm mit 35 Grad.
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4: A49 in beiden Richtungen. Vollsperrung zwischen Schwalmstadt und Neuental wegen Wartungs- und Reinigungsarbeiten im Tunnel Frankenhain bis um 5 Uhr. Ihr könnt in Richtung Gießen ab Borken über die U44 und in Richtung Kassel ab Schwalmstadt über die U81 fahren. Und noch im Vogelsbergkreis, die Anwohner von Lauterbach werden wegen eines Feuerwehreinsatzes gebeten, Fenster und Türen geschlossen zu halten.
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